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2: Klassische Non-Food-Läden wie beispielsweise Kleiderläden verschwinden immer mehr aus den Schweizer Innenstädten. Zu diesem Schluss kommt eine Studie des Immobilienberaters Wüest und Partner. Dafür gewinnen Gastronomie, Food-Angebote sowie Gesundheits- und Beauty-Dienstleistungen in den Innenstädten an Bedeutung. Gründe seien vor allem der starke Onlinehandel und veränderte Konsumgewohnheiten. Die Schwinger-Szene trauert um Stefan Strebel. Die Schwinger-Legende ist im Alter von 49 Jahren einem Herzversagen erlegen. Der Nordwestschweizerische Schwingerverband bestätigt eine Meldung von Blick. Strebel war bis im letzten März technischer Leiter des Eidgenössischen Schwingerverbandes. US-Präsident Donald Trump sieht die USA kurz vor einer Einigung mit dem Iran. Dies sagte Trump dem US-Sender PBS. Eine Einigung zur Beendigung des Krieges könne schon in der kommenden Woche zustande kommen, sagte Trump. Nach übereinstimmenden US-Medienberichten arbeiten Washington und Teheran an einer einseitigen Absichtserklärung mit 14 Punkten. Diese soll den Krieg formell beenden.
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2: Der FC Bayern hat den Einzug ins Finale der Fußball Champions League verpasst. Gegen Paris Saint-Germain schaffte er zu Hause nur ein 1:1. Im Hinspiel hatten die Bayern in Paris mit 4:5 verloren. Der Titelverteidiger PSG trifft im Finale von Budapest Ende Mai auf Arsenal.
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2: Keine Meldungen von der Strasse. Ich wünsche gute Fahrt.
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2: Es geht einen sonnigen Tag, meistens auf jeden Fall. Vor allem im Jura und den Voralpen entlang kann es aber ein paar Schauer geben. Das bei 17 bis 18 Grad heute.
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1: Es ist 17:30.
2: Ich bin der Dario Jecker. Guten Morgen.
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2: Klassische Non-Food-Läden wie beispielsweise Kleiderläden verschwinden immer mehr aus den Schweizer Innenstädten. Zu diesem Schluss kommt eine Studie des Immobilienberaters Wüest und Partner. Dafür gewinnen Gastronomie, Food-Angebote sowie Gesundheits- und Beauty-Dienstleistungen in den Innenstädten an Bedeutung. Gründe seien vor allem der starke Onlinehandel und veränderte Konsumgewohnheiten. Die Schwinger-Szene trauert um Stefan Strebel. Die Schwinger-Legende ist im Alter von 49 Jahren einem Herzversagen erlegen. Der Nordwestschweizerische Schwingerverband bestätigt eine Meldung von Blick. Strebel war bis im letzten März technischer Leiter des Eidgenössischen Schwingerverbandes. US-Präsident Donald Trump sieht die USA kurz vor einer Einigung mit dem Iran. Dies sagte Trump dem US-Sender PBS. Eine Einigung zur Beendigung des Krieges könne schon in der kommenden Woche zustande kommen, sagte Trump. Nach übereinstimmenden US-Medienberichten arbeiten Washington und Teheran an einer einseitigen Absichtserklärung mit 14 Punkten. Diese soll den Krieg formell beenden.
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2: Der FC Bayern hat den Einzug ins Finale der Fußball Champions League verpasst. Gegen Paris Saint-Germain schaffte er zu Hause nur ein 1:1. Im Hinspiel hatten die Bayern in Paris mit 4:5 verloren. Der Titelverteidiger PSG trifft im Finale von Budapest Ende Mai auf Arsenal.
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2: Keine Meldungen von der Strasse. Ich wünsche eine gute Fahrt.
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2: Es geht einen sonnigen Tag, meistens auf jeden Fall. Vor allem im Jura und den Voralpen entlang kann es aber ein paar Schauer geben. Das bei 17 bis 18 Grad heute.
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3: Gutes Aufstehen wünsche ich euch jetzt mit dem aktuellen Hit How to Heal vom Stress. Und

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Der erste Blick in den Spiegel diesen Morgen. Und Dre ist auch schon mit dem Start hier auf Radio Bern 1. Es kommt also richtig gut für diesen Donnerstag. Ich wünsche euch einen ganz gelungenen Start. Jetzt mit der ganzen Power von «Where is my husband?».

0: Guten Morgen, das Radio Bern Eisland raus. Schon so früh unterwegs, die Straße noch frei. Dreht eure Ruhe. Und da, auf Radio Bern 1, gibt es eure Lieblingshits gerade. All Time High von Nico Santos. Green Day, klar, mit Boulevard of Broken Dreams und Abracadabra von Lady Gaga. Zuerst gibt es News, es ist nämlich 6 Uhr.
1: Guten Morgen, ich bin der Jonathan Ernst.
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1: Klassische Non-Food-Läden wie beispielsweise Kleiderläden verschwinden immer mehr aus den Schweizer Innenstädten. Zu diesem Schluss kommt eine Studie des Immobilienberaters Wüst und Partner. Dafür gewinnen Gastronomie, Food-Angebote und Gesundheits- und Beauty-Dienstleistungen in den Innenstädten an Bedeutung. Gründe seien vor allem der starke Onlinehandel und veränderte Konsumgewohnheiten. Die Schweizer Medienbranche will in Sachen künstlicher Intelligenz Verantwortung übernehmen. Am heutigen Swiss Media Forum wird ein KI-Kodex vorgestellt. Dieser schafft gemeinsame Grundsätze für den Umgang mit KI in der Schweizer Publizistik. Das soll laut Mitteilung das Vertrauen in Schweizer Medien stützen. US-Präsident Donald

0: die GLP die Stoßrichtung begrüßen, sind FDP und SVP klar dagegen. Der Gemeinderat will, dass Anwohnende künftig nachweisen müssen, dass es an ihrem Wohn- oder Firmensitz keinen privaten Parkplatz gibt. Weiter soll die Stadt pro Person nur noch eine Karte abgeben. Nicht davon betroffen werden Menschen mit Behinderungen oder das Gewerbe. Die Schwingerszene trauert um Stefan Strebel. Der ehemalige eidgenössische technische Leiter ist im Alter von 49 Jahren einem Herzversagen erlegen. Der Nordwestschweizerische Schwingerverband bestätigt eine Meldung von Blick. Strebel war bis im letzten März technischer Leiter des eidgenössischen Schwingerverbands.
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0: Der FC Bayern hat den Einzug ins Finale der Fußball Champions League verpasst. Gegen Paris Saint-Germain schaffte er zu Hause nur ein 1:1. Im Hinspiel hatten die Bayern in Paris mit 4:5 verloren. Der Titelverteidiger PSG trifft im Final von Budapest Ende Mai auf Arsenal.
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3: Ab 6 ist es guten Morgen. Wir haben eine Voice vom Bern 1-Hörer im Pedal bekommen.
4: Guten Morgen, das ist Pedal A12 Richtung Fribourg. Ist die Ausfahrt Niederwangen von 5 bis 7 gesperrt wegen Belagsarbeiten. Wer auf Niederwangen muss, soll pünktlich drauf und dann halt erstes Flamat. Tschüss,
3: Name. Merci, Pedro, für deinen Service. Also A12, Richtung Fribourg, die Ausfahrt Niederwangen bis 7 Uhr. Wegen Belagsarbeiten gesperrt. Als Alternative könnt ihr das Bümplitz-Trap wieder auf Niederwangen weit. Ich wünsche allen unterwegs eine gute und eine sichere Fahrt in den Donnerstagmorgen raus.
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5: Jetzt am Morgen kann es noch ein paar Tropfen geben und durch den Tag soll es nachher trocken. Und von bewölkt bis sonnig alles geben. Dazu frühlingshafte 17, 18 Grad. Morgen spüren wir nachher vor allem grau und nass fast gar nicht mehr. Es wird sonnig und bis zu 21 Grad warm.
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6: Guten Morgen! Guten Morgen!
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5: Schönen guten Morgen mit Remy Hausner.
3: Steht gut auf, morgen zusammen.
6: Lately.

0: Guten Morgen, es ist halb sechs.
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0: Ich weiss schon jetzt, ich habe ab heute Krach mit meiner Frau. Und das ist das Thema, das es immer wieder gibt, nämlich dann, wenn es wie ab heute Panini-Bildchen gibt.
2: Das heisst, ich bin ab jetzt bei dir und kann tauschen.
0: Mit meiner Frau. Ja, und Krach, weil sie es vom Haushaltungsgeld gibt.
2: Ja.
0: Ich mache schon lange nicht mehr mit.
2: Ja, da kann ich dir nachfühlen, Tobi. Da verstehe ich, dass du vielleicht nicht ganz so zufrieden bist. Weil ich verstehe es irgendwie, es ist eine Faszination, wo bleibt, das von Kindheit aus, das Panini-Bilder sammeln. Aber ja, sie haben es halt jetzt vielleicht schon ein bisschen auf die Spitze getrieben.
0: Du sagst, es wird massiv teurer ab heute, Panini-Bilder für die WM von diesem Sommer zu sammeln.
2: Ja, also es sind 48 Teams an dieser WM.
0: Ja.
2: Das ist mehr als sonst. Bedeutet, man muss 980 Bilder haben, um in das Panini-Bild-Album reinzukleben. Und das sind
0: fast
2: viel mehr
0: Spieler
2: als früher. Ja,
0: okay,
2: die
0: ja.
2: Spieler, die Spezialeditionen, wichtige WM-Momente, alles wird mittlerweile zum Panini-Bild gemacht. Und darum 980 Bilder muss er sammeln.
0: Und was ist mit den Stadien? Das war aber das Schönste. Also, silbrig ringsum, goldig, hast du ringsum hast du gewusst, ich habe einen Lucky Punch, ich habe ein Stadion, ich lebe das.
2: Ja, mittlerweile haben sie auch angefangen, aus einem Bild mehrere zu machen. Das heisst, man muss dann eben zum Beispiel für ein grosses Bild, wie zum Beispiel eben die Stadien zum Teil sein, dann vier Bilder haben, dass man das Ganze hat. Also sie sind wie zerschnitten, dass man mehrere Sticker für ein Bild
0: hat. Der Return of Bravo Star Schnitt.

0: Guten Morgen, Bern 1 Land.
1: Morgen zusammen.
0: Wer auf Niederwangen will, muss den Morgen etwas anders sein.
1: Ja, der Bern 1 Hörer, der Petu, der ist schon sehr lange unterwegs und hat uns eine Voice geschickt.
2: A12 Richtung Fribourg ist die Ausfahrt Niederwangen von 5 bis 7 gesperrt.
1: Merci vielmals, Petu. Über Ausfahrt Niederwangen werden noch bis zum 7. Belagsarbeiten durchgeführt. Für auf Niederwangen könnt ihr das Bümplitz drauf. Ich wünsche euch eine gute und eine sichere Fahrt.
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0: Heute Morgen ist es zum Teil noch nass, später aber immer mehr Sonne und bis 18 Grad. Morgen und am GP-Samstag, die werden recht warm und recht schön. Guten Morgen miteinander, jetzt sind 20 ab 6. Wir machen den Start in den Donnerstag. Musikalisch noch ein bisschen schöner.

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1: Guten Donnerstagmorgen.
2: Guten Morgen zusammen.
1: 20 ab 7.
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1: Es gibt wirklich nichts, was es nicht gibt. Ihr kennt den Spruch. Vor ein paar Tagen hat es beispielsweise in Dänemark einen Wettbewerb gegeben. Eine Europameisterschaft im Möwenkreien nachmachen.
2: Also, das Geräusch nachmachen?
1: Mhm.
2: Okay.
1: So hat es getönt. Ein 9-Jähriger hat gewonnen.
2: Das ist ein Wunsch. Okay, ja. Es gibt wirklich nichts, was es nicht gibt.
1: Hey, das ist noch nichts. In Estland gibt es Bahn dazu. Ein Wettbewerb im Säulenquicken nachmachen. Gewinnen kann man eine halbe Sau.
2: Nein.
1: In Finnland gibt es die WM im Frauentragen über Hindernis. Und jetzt mein Liebst.
2: Achtung.
1: In Japan mögen Sumo-Ringer Babys an. Bringen die zum Rennen.
2: Nein.
1: Weil in Japan gilt, Baby, die Rennen bringen, Glück und Gesundheit.
2: Also, kann man machen, aber muss man definitiv nicht.

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1: Guten Morgen, willkommen am Donnerstag, 7. Mai. In 2 Minuten ist es 6:30. Und wenn der Donnerstagmorgen durch eure kleinen Augen noch ein bisschen trist wirkt, machen wir ihn ganz gross mit dem Hit von Alex Warren. Ordinary. Aber auch noch in den nächsten 20 Minuten hier in der Radio Bern ist Morgenshow für euch. Kylie Minogue und Musik aus dem Land, Musik aus der Schweiz, Noemi Besa mit Hear Me. Schön, seid ihr auch hier.
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1: Guten Tag, es ist 6:30.
6: Guten Morgen, ich bin der Jonathan Ernst.
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6: Klassische Non-Food-Läden wie beispielsweise Kleiderläden verschwinden immer mehr aus den Schweizer Innenstädten. Zu diesem Schluss kommt eine Studie des Immobilienberaters Wüst und Partner. Dafür gewinnen Gastronomie, Food-Angebote und Gesundheits- und Beauty-Dienstleistungen in den Innenstädten an Bedeutung. Gründe seien vor allem der starke Onlinehandel und veränderte Konsumgewohnheiten. Die Schweizer Medienbranche will in Sachen künstlicher Intelligenz Verantwortung übernehmen. Am heutigen Swiss Media Forum wird ein KI-Kodex vorgestellt. Dieser schafft gemeinsame Grundsätze für den Umgang mit KI in der Schweizer Publizistik. Das soll laut Mitteilung das Vertrauen in Schweizer Medien stützen. US-Präsident Donald Trump glaubt an ein baldiges Ende des Iran-Krieges. Man sei sich einer Einigung nahe, heißt es aus der US-Regierung. Gleichzeitig drohte Trump jedoch, falls es keinen Deal gäbe, werde man den Iran wieder bombardieren. Ein hochrangiger iranischer Politiker nannte eine baldige Einigung jedoch realitätsfremd. Stadtberner Parteien sind sich uneins über den Parkkartenvorschlag des Gemeinderats. Während das Grüne Bündnis, die Junge Alternative und die GLP die Stoßrichtung begrüßen, sind FDP und SVP klar dagegen. Der Gemeinderat will, dass Anwohnende künftig nachweisen müssen, dass es an ihrem Wohn- oder Firmensitz keinen privaten Parkplatz gibt. Weiter soll die Stadt pro Person nur noch eine Karte abgeben. Nicht davon betroffen wären Menschen mit Behinderungen oder das Gewerbe.
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6: Der FC Bayern hat den Einzug ins Finale der Fußball Champions League verpasst. Gegen Paris Saint-Germain schaffte er zu Hause nur ein 1:1. Im Hinspiel hatten die Bayern in Paris mit 4:5 verloren. Der Titelverteidiger PSG trifft im Finale von Budapest Ende Mai auf Arsenal.
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7: 6:31 haben wir und wir haben eine Voice vom Bern 1 Hörer Pedro bekommen.
1: Merci Pedro.
8: Guten Morgen, das ist Pedro A12 Richtung Fribourg. Ist die Ausfahrt Niederwangen von 5 bis 7 gesperrt wegen Belagsarbeiten. Wer auf Niederwangen muss, soll Pümpel ins Trab oder der Hauseist ins Flamand. Tschüss zusammen.
7: Danke, Pedro. Also A12, Richtung Freiburg, die Ausfahrt Niederwangen bis um 7 Uhr. Wegen Belagsarbeiten gesperrt. Als Alternative könnt ihr das Bümpli zu Trapfer auf Niederwangen. Und stockt es jetzt im Morgenverkehr auf der A1 Zürich Richtung Bern zwischen Niederbipp und Wangen der Aare. Wünsche auch unterwegs eine gute und sichere Fahrt in den Donnerstagmorgen raus.
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1: Ab heute kommt auch die Sonne wieder dazu. Jetzt am Morgen kann es noch regnen durch den Tag. Nachher fast überall ist es trocken bis 17-18 Grad. Morgen noch mehr Sonne und wärmer mit über 20 Grad.

0: der Tag. Vielleicht braucht er unbedingt noch eins. Ein Last-Minute-Muttertagsgeschenk für diesen Sonntag. Guten Morgen, 20:07.
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0: Merci ebenfalls. Meldet noch bis morgen und sagt uns per Sprache, welche tolle Frau in eurem Leben hat, das Verwöhn-Päckchen verdient.
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0: Hey, und habt jetzt einen guten Start mit dem aktuellen Hit von Kygo. Zusammen mit dem Khalid und Griffin. 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

0: Vierter vor sieben gewesen. Guten Morgen.
1: Guten Morgen zusammen.
0: Guten Start in den Tag. Der Tag, der noch eine gesperrte Ausfahrt hat für auf Niederwangen. Aber nur noch bis um sieben.
1: Ganz genau. Der Ben Eishörer Pedro hat uns heute Morgen schon relativ früh nämlich eine Voice geschickt.
2: A12 Richtung Fribourg ist die Ausfahrt Niederwangen von 5 bis 7 gesperrt.
1: Merci für mal Pet an dieser Stelle. Bei Ausfahrt Niederwangen werden also noch bis in einer guten 4-Stunden Belagsarbeiten durchgeführt. Für auf Niederwangen selber könnt ihr zu Bümplitz trab. Dann auf der A12 Zürich Richtung Bern zwischen Gunzgen Nord und Niederbipp. Da fährt es jetzt auf den Stocken im Morgenverkehr. Das wäre es für den Moment. Habt Sorge, ich wünsche eine gute Fahrt.
0: Heute ist es zuerst noch ein bisschen grau und nass, später trocken und sogar sonnig. 18 Grad, noch sonniger und bis 24 Grad gibt es nachher ab morgen.
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0: 10:07, guten Morgen, Achtung, ab heute wird es teuer, Bildli zu sammeln.
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0: Ab heute werden grosse Männer wieder zu Buben. Nein, eben nicht. Das ist eine Faszination, die ein Leben lang bleibt, wenn man sie hat, Panini-Bildli sammeln. Ab heute kann man wieder für die WM, nachher den Sommer. Noe, du bist eigentlich auch ein grosser Sammler, aber dir jagt es dann morgen ein bisschen nichts raus.
2: Ja, es ist so ein bisschen zweigespalten. Faszination und gleich, es ist so ein nicht nur eine WM vom Extremen, sondern ein Panini-Album vom Extremen. 980 Bilder muss man haben, dass man das Panini-Album füllen kann. Ja. Neu sind anstatt 5 Kleber 7 Kleber in einem Päckchen.
0: Immerhin.
2: Bedeutet aber auch, dass das Päckchen teurer wird.
0: Ach,
2: neu kostet es anstatt 1 Franken mindestens 1 Franken 50. Also für eine Box zahlt man mittlerweile schon 150 Franken. Ja, es ist so ein bisschen... Man weiß selber nicht, ob man jetzt mitmachen soll oder nicht.
0: Du wärst nicht der Neue, wenn du nicht gerechnet hättest.
2: Ja, also wenn man so ein bisschen schaut, wie viele Doppelte das man noch hat, dann muss man eigentlich sagen, mindestens 2 Boxen muss man kaufen. Ja. Quanta Costa, 300 Franken.
0: Boah! Ich bin froh, dass ich in der 3. Klasse aufgehört mit dem, was ich auch von meinem SC lang noch hatte.

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1: Hey, zum Mittag nicht vergessen, den Autoschlüssel einpacken und nachher ab zum Haus aus, sonst wird es wieder knapp. Nach der Sydney News begleiten wir euch auf Büezgrün mit dem grossartigen Hit Golden. Groove hinter Steuer bringt Merken mit Begin und 100% gute Laune von erster Sekunde an, dank Bastian Baker mit seinem aktuellen Hit Time to Shine.
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1: Guten Morgen, Radio Bern Eisland. Donnerstag, 7. Mai, gibt heute noch 18 Grad. Jetzt am 7. sind wir bei 7 Grad.
4: Guten Morgen, ich bin der Jonathan Ernst.
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4: Schweizer Technologie in Russland. Laut dem Bundesrat nutzt Moskau komplexe Methoden, um trotz Sanktionen an kritische Güter zu kommen. Technologie aus dem Westen, auch aus der Schweiz, unterstützt so die russische Kriegsmaschinerie. Das schreibt der Blick und verweist auf den Nachrichtendienst des Bundes. Komponenten mit Bezug zu Schweizer Firmen tauchten in russischen Drohnen auf. Klassische Non-Food-Läden wie beispielsweise Kleiderläden verschwinden immer mehr aus den Schweizer Innenstädten. Zu diesem Schluss kommt eine Studie des Immobilienberaters Wüst und Partner. Dafür gewinnen Gastronomie, Food-Angebote und Gesundheits- und Beauty-Dienstleistungen in den Innenstädten an Bedeutung. Gründe seien vor allem der starke Onlinehandel und veränderte Konsumgewohnheiten. US-Präsident Donald Trump glaubt an ein baldiges Ende des Irankrieges. Man sei sich einer Einigung nahe, heißt es aus der US-Regierung. Gleichzeitig drohte Trump jedoch, falls es keinen Deal gäbe, werde man den Iran wieder bombardieren. Bereits zuvor hatten US-Medien berichtet, dass die USA und der Iran kurz vor einer Vereinbarung stünden. Ein hochrangiger iranischer Parlamentarier nannte dies jedoch realitätsfremd. Stadtberner Parteien sind sich uneins über den Parkkartenvorschlag des

0: Mai auf Arsenal.
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2: Hey, seid gut unterwegs am 3 ab 7.
3: Ja, es hat ein bisschen Stau oder Stocker. Und zwar auf der A1 Zürich Richtung Bern zwischen Kirchberg und Jönbühl. Auf der gleichen Strecke auch zwischen Gunzgenort und Niederbipp. Dann auf der A6 Biel-Lies zwischen Brückmoos und Lies-Nord. Und auf Bremsmister auf der A6 Lies Richtung Bern, wenn ihr unterwegs seid zwischen Münchenbuchsee und Schönbühl. Wünsche dort allen viel Geduld. Was ihr so braucht, kommen gut und sicher ans Ziel.
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2: Heute Morgen kann es ein paar Orten noch die letzten Tropfen geben und dann erwartet uns wieder Frühlingswetter. Schon heute mit ein paar Sonnenstrahlen. Morgen ziemlich Sonne pur, bis 21 Grad. Heute längt es immerhin für 17, 18 Grad.

0: Jetzt sagen Sie auch guten Morgen.
1: Morgen zusammen.
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1: Den Morgen haben wir sehr von Wettbewerben, wo man bald nicht glaubt, dass es die wirklich gibt.
0: Müsst ihr schnell hören.
1: Das ist der Gewinner der Europameisterschaft im Möwen nachmachen.
0: Gibt's? Tatsächlich. EM im Möwenkreien. Neunjährig ist der Gewinner und die EM war in den letzten Tagen in Dänemark.
1: Crazy.
0: In England hingegen rollt man eine runde Käserlandschaft als komischer Wettbewerb. Und in Japan mögen Sumo-Ringer Babys an. Bringen die so zum Rennen, weil in Japan gilt, Baby, die Rennen bringen Glück und Gesundheit.
1: Das ist echt nur fies, finde ich. Hey, aber in Frankreich, da gibt es ein Schneckenrennen. Wie kann ich mir das vorstellen? Also, den Schnecken zuschauen, wie sie sich sporten, wie sie das Ziel, säcklich kannst du nicht sagen, schnacken. Und das dann für mich irgendwie so ein nach einem Grund, ja, zum ein bisschen gügeln, und zwar lang.
3: Ja, bonjour.
4: 2000 Jahre später.
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0: Donnerstag im Bern Eisland. Guten Morgen.
1: Guten Morgen.
0: Gute Fahrt am 16.07.
1: Ja, der Morgenverkehr, den spürt ihr eben gleich an den Orten. A1 Zürich Richtung Bern zwischen Gunzgen Nord und Niederbipp stockenden Verkehr. Das Gleiche auf der A1 auf dieser Strecke zwischen Kirchberg und Schönbühl. Dann auf der A6 Bühl Richtung Lies zwischen Brückmoos und Lies Nord stockt es. Und auf Bremsmüster auf der A6 Lies Richtung Bern, wenn ihr dort unterwegs seid zwischen Mönchenbuchsee und Schönbühl. Ich wünsche viel Geduld, allen unterwegs eine gute und vor allem eine sichere Fahrt.
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0: Der Tag startet noch nass, fängt sich aber schnell nachher mit Sonne und milden 17, 18 Grad. Morgen und um GP Samstag ist es noch sonniger und wärmer. Jetzt aber zuerst ganz viel Musik und gute Musik mit dem Dermot Kennedy. Funeral.

0: Und ihr macht alles falsch und gewinnt noch 100 Franken Einkaufsgutschein. Habt Freude dran. Wir haben aber auch Freude, weil wir dürfen jeden Morgen unsere Hörerinnen und Hörer über von euch besser lernen kennen. Jetzt.
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0: Von München Buchsi. Guten Morgen, Jelena.
2: Guten Morgen, Tobi.
0: Hey, du hast gesagt, du arbeitest in der Pflege, fährst früh an. Was ist das Schönste an deiner Büte für die Spitex?
2: Das Schönste an meiner Büte? Einfach die Begrüßung am Morgen früh, die Klienten wieder zu sehen, mit denen zu schnurren, Witze schweissen. Das ist wirklich mehr Foto komplett anders. Mal eine andere Welt. Gleich, obwohl es um Gesundheit geht.
0: Und jetzt wollte ich schauen, wie fit du am Morgen im Kopf bist. Du hast dich angemeldet via die Radio Bern 1 App. Für falsch ist richtig. Ich habe dir 6 Fragen. Die tust du mir innerhalb 20 Sekunden sinngemäß falsch beantworten. Wenn du es schaffst, gibt es 100 Franken Einkaufsgutschein vom Moda Bayach.
2: Ich hoffe, es haben wir noch gut.
0: Toi, toi, toi, Jelena, mach aus. Okay. Falsch. Wie viele Nieren hat ein Mensch?
2: 4.
0: Falsch. Wo steht das Berner Münster?
2: Sorry.
0: Falsch. Was ist ein Eiche?
2: Ein Fisch.
0: Tier. Falsch. Sag auf Italienisch Hallo.
2: Hallo.
0: Falsch. Wohnst du im Kanton Zürich?
2: Ja.
0: Falsch. Kann eine Schere schneiden?
2: Nein.
0: Auf die letzte Sekunde. Du bist schön parat. Herzliche Gratulation, Jelena.
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0: oben unterwegs auf Bütz, auch noch beim Zähneputzen oder noch am Kind wegklepfen für die Schule. Merci Leute, euch von Radio Bern 1 Morgenschule begleitet, den Donnerstag aus dem 7. Mai, gerade mit Olivia Thien. Unser Versprechen mit der meisten Musik halten wir auch mit dem Henry Moody in den nächsten 20 Minuten und Houdini von Dua Lipa.
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0: Guten Morgen, gleich wie früh es ist, wir sind hier mit euch, für euch. Jetzt ist 7:30.
5: Guten Morgen, ich bin der Jonathan Ernst.
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5: Schweizer Technologie in Russland. Laut dem Bundesrat nutzt Moskau komplexe Methoden, um trotz Sanktionen an kritische Güter zu kommen. Technologie aus dem Westen, auch aus der Schweiz, unterstützt so die russische Kriegsmaschinerie. Das schreibt der Blick und verweist auf den Nachrichtendienst des Bundes. Komponenten mit Bezug zu Schweizer Firmen tauchten in russischen Drohnen auf. Luzern hat neu die tiefsten Unternehmenssteuern der Schweiz. Luzern löst damit laut einer Analyse des Beratungsunternehmens PwC Zug ab. Insgesamt bleiben die Steuersätze auch nach der Einführung der OECD-Mindeststeuer vor rund 2 Jahren weitgehend stabil. 8 Kantone haben ihre Steuersätze 2026 demnach gesenkt. Darunter sind Luzern, Zug und Zürich. Die Schweizer Medienbranche will in Sachen künstlicher Intelligenz Verantwortung übernehmen. Am heutigen Swiss Media Forum wird ein KI-Kodex vorgestellt. Dieser schafft gemeinsame Grundsätze für den Umgang mit KI in der Schweizer Publizistik. Das soll laut Mitteilung das Vertrauen in Schweizer Medien stützen. US-Präsident Donald Trump glaubt an ein baldiges Ende des Iran-Krieges. Man sei sich einer Einigung nahe, heißt es aus der US-Regierung. Gleichzeitig drohte Trump jedoch, falls es keinen Deal gäbe, werde man den Iran wieder bombardieren. Ein hochrangiger iranischer Politiker nannte eine baldige Einigung jedoch realitätsfremd.
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5: Der FC Bayern hat den Einzug ins Finale der Fußball Champions League verpasst. Gegen Paris Saint-Germain schaffte er zu Hause nur ein 1:1. Im Hinspiel hatten die Bayern in Paris mit 4:5 verloren. Der Titelverteidiger PSG trifft im Finale von Budapest Ende Mai auf Arsenal.
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6: 2 Minuten ab der 7:30 haben wir Stop and Go jetzt im Morgenverkehr bei euch auf der A1 Zürich Richtung Bern zwischen Gunzgenort und Wangen der Aare. Auf der A1 Zürich Richtung Bern zwischen Kirchberg und Schönbühl. Dann auf der A6 Biel Richtung Lies zwischen Brückmoos und Lies Nord. Und auf der A6 Lies Richtung Bern zwischen Münchenbuchsee und Schönbühl. Kitzbühel. Aber nie irgendwie gröber mühsam. Ich wünsche euch eine gute und sichere Fahrt.
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0: Am Morgen kann es noch ein paar Tropfen geben und durch den Tag setzt es nachher trocken und bleiben bewölkt bis sonnig. Alles ist dabei, dazu frühlingshaft in 17, 18 Grad. Morgen spüren wir nachher von grau und nass fast gar nicht mehr. Es wird sonnig und bis zu 21 Grad.
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0: und Amy Hausner.
6: Guten Morgen zusammen.
0: Und eurem Soundtrack für euer Morgenritual.

0: Gute 300 kostet es ab heute. 300 Franken Panini-Bildchen sammeln. Guten Morgen, Radio Bern ist mit euch um 20 vor. Ab heute startet das Fieber, Kleber und Sammeln wieder. Panini ist da mit den Bildchen für die WM. Aber das mal wird es richtig teuer eben. Dass sogar Sammler wie unser Noe sich das nochmal überlegen. Nicht?
1: Ja, sie haben es halt jetzt vielleicht schon ein bisschen auf die Spitze getrieben. Also es sind 48 Teams an dieser WM.
0: Ja.
1: Das ist mehr als sonst. Bedeutet, man muss 980 Bilder haben, um in das Panini-Bild-Album reinzukleben. Und das sind fast
2: viel mehr
1: Spieler
2: als früher.
1: Ja, okay, die Spieler, die Spezialeditionen, wichtige WM-Momente, alles wird mittlerweile zum Panini-Bild gemacht. Und darum 980 Bilder muss man sammeln.
0: Uwe, was ist mit den Stadien?
1: Ja, mittlerweile haben sie auch angefangen, aus einem Bild mehrere zu machen. Das heisst, man muss dann eben zum Beispiel für ein Stadion vier Bilder haben, dass man das Ganze hat. Also sie sind Schnitte, dass man mehrere Sticker für ein Bild
0: hat. Der Return of Bravo Star Schnitt.

0: Guten Morgen, Berni Island.
1: Guten Morgen zusammen.
0: Zur Zeit mit einem Stau auf 3.1.
1: Ganz genau, wenn ihr unterwegs seid, Zürich Richtung Bern, zwischen Gunzgenort und Wangendrade, dort stauen zu wegen Morgenverkehr. Hey, gut 20 Minuten länger für dort durch. Dann Stop and Go habt ihr auf der A1 Zürich Richtung Bern, zwischen Kirchberg und Schönbühl, auf der A6 Thun Richtung Bern, zwischen Muri und Bern-Ostring und auf der A6 Bern Richtung Biel, zwischen Lies-Süd und Studen und dann auch auf der A6 Lies Richtung Bern, zwischen Münchenbuchsee und Schönbühl. Ich wünsche euch eine gute und eine sichere Fahrt in den Donnerstagmorgen raus.
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0: Jetzt am Morgen kann es zum Teil noch nass sein, später aber immer mehr Sonne und bis 18 Grad. Morgen und am GP-Samstag warm und recht schön. Jetzt ist 7:45 und wir machen den Start in den Donnerstag musikalisch noch ein bisschen schöner mit dem Ray Dalton. Lelia.

0: Heute Morgen haben wir es wieder mal gemerkt, es gibt nichts, was es nicht gibt. Guten Morgen, es ist 10 vor 8.
1: Morgen zusammen.
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0: Eben, es gibt nichts, was es nicht gibt. Ihr kennt den Spruch und diese News beweisen es wieder mal. Vor ein paar Tagen hat es in Dänemark einen Wettbewerb gegeben. Eine Europameisterschaft im Möwenkreien nachmachen. Das ist ein Nachmacher.
1: Ja, also ich konnte es ja selber kaum können, glaube ich, morgen. Aber das ist wirklich ein Mensch. Also ein 9-jähriger Bub, der die EM im Möwenkreien nachmachen gewonnen.
0: Und gell, das ist ja noch nichts. Zesland gibt es das Pandan dazu, einen Wettbewerb im Säulenquicken nachmachen. Oder mein Liebst, in Japan mögen Sumo-Ringer Babys an. Bringen die zum Grennen? Weil in Japan gilt, Baby, die Grennen bringen Glück und Gesundheit.
1: Das ist einfach nur fies. Aber ich habe einen für uns gefunden, Tobi. In Südkorea gibt es einen Schlafwettbewerb. Wer die beste Schlafqualität hat, gewinnt.
0: In diesem Sinne, guten Morgen.

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0: Hier ist Radio Bern 1 und wir liefern den richtigen Sound für euren Donnerstagmorgen. Jetzt ab der 8. bis zum 5. kein Song doppelt. Zum Starten mit der Dasha. Mit dem Flo Rida. Und der wunderschöne aktuelle Hit. Gibt's auch noch in den nächsten 20 Minuten. Die on this hill von der Sienna Spyro.
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0: Es gibt heute noch Sonne und 18 Grad und da gibt es News für euch hier an der Bern 1. Guten Tag, es ist 8 Uhr.
7: Guten Morgen, ich bin der Jonathan Ernst.
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7: Schweizer Technologie in Russland. Laut dem Bundesrat nutzt Moskau komplexe Methoden, um trotz Sanktionen an kritische Güter zu kommen. Technologie aus dem Westen, auch aus der Schweiz, unterstützt so die russische Kriegsmaschinerie. Das schreibt der Blick und verweist auf den Nachrichtendienst des Bundes. Komponenten mit Bezug zu Schweizer Firmen tauchten in russischen Drohnen auf. Luzern hat neu die tiefsten Unternehmenssteuern der Schweiz. Luzern löst damit laut einer Analyse des Beratungsunternehmens PwC Zug ab. Insgesamt bleiben die Steuersätze auch nach der Einführung der OECD-Mindeststeuer vor rund 2 Jahren weitgehend stabil. 8 Kantone haben ihre Steuersätze 2026 demnach gesenkt. Darunter sind Luzern, Zug und Zürich. Die EU will KI für missbräuchliche Deepfakes verbieten. Die Mitgliedstaaten und das Parlament einigten sich auf eine Gesetzesanpassung, wodurch KI-Anwendungen zum Erstellen von sexualisierten Inhalten verboten werden. Wird das Gesetz von Parlament und Räten durchgewunken, soll es ab Dezember in Kraft treten. Polen möchte mehr US-Truppen aufnehmen, das hat Polens Präsident Karol Nawrocki gesagt. Polen habe dafür die erforderliche Infrastruktur. Er werde US-Präsident Donald Trump dazu ermutigen, diese Soldaten in Europa zu behalten. Nach Spannungen zwischen Trump und Bundeskanzler Friedrich Merz hatte die US-Regierung kürzlich einen Teilabzug von Soldaten aus Deutschland angeordnet. Rund 5.000 von ihnen sollen in den nächsten 6 bis 12 Monaten verlegt werden.
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7: Der FC Bayern hat den Einzug ins Finale der Fußball Champions League verpasst. Gegen Paris Saint-Germain schaffte er zu Hause nur ein 1:1. Im Hinspiel hatten die Bayern in Paris mit 4:5 verloren.

0: Und Richtung Bern zwischen Muri und Bern-Ostring. Auf der A6 Bern Richtung Biel zwischen Lys-Süd und Studen. A6 Lys Richtung Bern zwischen Münchenbuchsee und Schönbühl. Und auf der A1 Bern Richtung Zürich zwischen Wangendrahr und Niederbipp. Und dagegen Richtung Müsteron auf Brems zwischen Kirchberg und Schönbühl. Eben die Sorge unterwegs, wünsche allen eine gute und eine sichere Fahrt.
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2: Ab heute kommt auch wieder die Sonne dazu. Am Morgen hat es lokal noch regnen durch den Tag. Nachher fast überall trocken bis 17, 18 Grad. Morgen dann noch mehr Sonne und Wärme mit 21 Grad.
3: Guten Morgen! 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
2: Und Reini Hausner.
0: Guten Morgen miteinander.
2: Und einen perfekten Song für den Tag rauszureiten. Das schon mit Austin.
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0: Hand aufs Herz, wer von euch schaut jetzt gerade so zum Fenster raus, wie die Bayern-Fans gestern aus der Wäsche? Guten Morgen, jetzt geht's ab. Und ja, Bayern hat den Einzug ins Champions-League-Finale gegen Paris Saint-Germain nicht geschafft. Wenn ihr den Match habt, geschaut, ist es spät geworden, definitiv. Und jetzt spürt ihr es in den Knochen, definitiv. Paris steht also im Finale gegen Arsenal und ihr steht vielleicht wenigstens mit einem Bein vor der Kaffeemaschine. Darum machen wir gemütlich. Die on this hill for Sienna Spyro. Freue Donnerstagmorgen.
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0: Viertel ab 8 Uhr, ein guter Start in den Tag.
1: Guten Morgen zusammen.
0: Das ist gut zu wissen aus dem Morgenverkehr.
1: Ja, auf der A1 Zürich Richtung Bern zwischen Gunzgenort und Wangendrahr. Er staut jetzt immer noch, der hat gut 20 Minuten länger. Nach Stop and Go jetzt im Morgenverkehr hat er auf der A6 Thun Richtung Bern zwischen Muri und Bern-Ostring. Auf der A6 Bern Richtung Biel zwischen Lys Süd und Studen. Und von Lys Richtung Bern zwischen Münchenbuchsee und Schönbühl auf der A6. Dann auf der A1 Bern Richtung Zürich zwischen Wangendrahr und Niederbittmüster auf Brems. Das gleiche Gegenrichtung zwischen Kirchberg und Schönbühl, was stocket. Haben Sorge, der das braucht, wünsche ich viel Geduld und habt eine gute Fahrt.
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0: Heute ist es zuerst noch ein bisschen grau und kann nass sein, später trocken und sogar sonnig. 18 Grad. Noch sonniger und bis 24 gibt es nachher ab morgen.

Hey, jetzt ist 20.08 Uhr, es ist Zeit, die Augenringe wegzubringen und die guten Vibes herzuzaubern. Der Ed Sheeran ist mit euch, Mitch Fivers. Guten Morgen mit Radio Bern 1 Morgenshow.

0: guten Donnerstagmorgen miteinander gut geschlafen oder soll es das Kaffee Nummer 2 richten? Sonst weckt mich nachher der schönste Fiebertraum. Fever Dream, der aktuelle Hit von Alex Warren, gibt es gerade nachher. Und nachher hier der Radio Bern 1 Morgenshow zusammen mit dem Bastian Baker, Dancing Without You. Und Sabrina Carpenter mit Man Child On.
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0: Es ist 8:30.
8: Guten Morgen, ich bin der Jonathan Ernst.
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8: Schweizer Technologie in Russland. Laut dem Bundesrat nutzt Moskau komplexe Methoden, um trotz Sanktionen an kritische Güter zu kommen. Technologie aus dem Westen, auch aus der Schweiz, unterstützt so die russische Kriegsmaschinerie. Das schreibt der Blick und verweist auf den Nachrichtendienst des Bundes. Komponenten mit Bezug zu Schweizer Firmen tauchten in russischen Drohnen auf. Das eidgenössische Justiz- und Polizeidepartement hat einen neuen Entwurf zur Reform der Post- und Fernmeldeüberwachung ausgearbeitet. Laut dem Online-Magazin Republik entspricht der Entwurf aber überhaupt nicht dem Vorstoß, welcher das Parlament überwiesen hatte. Für Unternehmen mit Produkten, die einen möglichst großen Datenschutz bieten wollen, sei der Entwurf ein No-Go. Produkte wie Proton wären mit dem Gesetz unbrauchbar. Das Departement verwies darauf, dass noch kein finaler Entwurf vorliege. Luzern hat neu die tiefsten Unternehmenssteuern der Schweiz. Luzern löst damit laut einer Analyse des Beratungsunternehmens PwC Zug ab. Insgesamt bleiben die Steuersätze auch nach der Einführung der OECD-Mindeststeuer vor rund 2 Jahren weitgehend stabil. 8 Kantone haben ihre Steuersätze 2026 demnach gesenkt, darunter sind Luzern, Zug und Zürich. Die Europäische Union will KI für missbräuchliche Deepfakes verbieten. Die Mitgliedstaaten und das Parlament einigten sich auf eine Gesetzesanpassung, wodurch KI-Anwendungen zum Erstellen von sexualisierten Inhalten verboten werden würden. Zugleich sollen andere KI-Regeln vereinfacht werden. Bevor die Änderungen in Kraft treten können, muss die Einigung noch vom EU-Parlament und dem Rat der Regierungen der Mitgliedstaaten bestätigt werden.
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0: Hey Amy, wie läuft es mit Wil unterwegs?
9: Hey, um einiges besser. Ich habe noch 2 Meldungen. Und zwar ein bisschen länger geht es auf der A1 Zürich Richtung Bern zwischen Gunzgen Nord und Wangen Drare. Dort hat der Stau 20 Minuten, was länger kann gehen. In der Gegenrichtung dafür nur ein paar Stocker zwischen Wangen Drare und Önsingen. Ich wünsche viel Geduld, haben Sorge unterwegs.
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0: Heute Morgen kann es lokal noch die letzten Tropfen geben. Und nachher erwartet uns das Frühlingswetter schon heute mit ein paar Sonnenstrahlen. Morgen ziemlich sonnenpur und bis 21 Grad. Heute gibt es immerhin 17, 18 Grad.

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1: Guten Donnerstagmorgen, Radio Bene, jetzt morgen schon mit euch im Glied 20 vor. Und jetzt an dem Telefon, wo wir nicht überkommen wollen.
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4: Parkplatzüberwachung, Keller. Grüezi, Herr Bernhard.
3: Grüezi.
4: Herr Bernhard, wir treten in Kontakt mit Ihnen, weil Sie ja auf dem Parkplatz Heimberg genau den Bus bekommen haben, über 40 Franken, am 6.1.
3: Genau.
4: Gibt es einen Grund, wieso dass Sie die noch nicht gezahlt haben?
3: Wenn ihr ein bisschen mehr Ordnung hättet in eurem System, dann würden wir sehen, dass es etwa 10 Minuten, nachdem ich Bus gekriegt habe, haben wir dann die Bus per Twint eingezahlt. Ja. Und wenn ihr halt so eine Sauerei habt, ist das euer Problem.
4: Jetzt müssen Sie nicht innoviert tun, hä?
3: Also Moment. Sie müssen mich nicht angreifen. Wenn ich ihnen sage, eine Sauerei, dann haben wir eine Sauerei.
4: Aber vielleicht haben Sie eine Zeitsauerei. Ja.
3: Nein, ich habe die Sauerei nicht, weil ich es eben auf dem Ding drauf habe, auf der Belastung. Und dann kriege ich einen Brief von euch und jetzt haben Sie das Gefühl, Sie müssen die dann aggressiv gehen.
4: Schauen Sie, 40 Franken können Sie nachzahlen plus Bearbeitungsgebühr von 120 Franken 30.
3: Haben Sie das Gefühl, eure Taschen so füllen, dass Sie zweimal Bus zahlen?
4: Nicht. Aber Twint, also wissen Sie, Twint, da können Sie mit Kollegen machen, aber also nicht da mit so Sachen, oder? Herr Bernhard.
3: Hey, jetzt habe ich aber ein Problem mit Ihnen.
4: Ja, Sie haben 40 Franken nicht gezahlt, das ist das Problem.
3: Nein, es geht darum, dass Sie hören mir nicht zu, das ist das Problem.
4: Nein, das Problem ist, Sie müssen noch 40 Franken zahlen plus Bearbeitung.
3: Tun Sie jetzt los, ein bisschen gut. Tun Sie es los, sind Sie nicht ganz Bachen, oder was?
4: Es geht ja nicht um Bachen, nicht. Also,
3: da fangen Sie schon an. Ich tue den Ausdruck nochmal ausdrucken und dann schicke ich so, was sind Sie für eine E-Mail-Adresse?
4: Die E-Mail-Adresse wäre die vom Radio.
3: Ich glaube es ja nicht. So ein mieser, hoher Sack.
4: Herzlich willkommen beim Kellerfon und liebe Grüße von Marlies.
3: Hat mir den hoher Sack lieber noch verwünscht. Die kriegt jetzt nach meine Frau, die will mir eine Strafe haben.
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0: Donnerstag im Bern Eisland. Guten Morgen.
1: Morgen zusammen.
0: Gute Fahrt um 4 von 9, Amy.
1: Stau habt ihr auf der A1 noch Zürich Richtung Bern zwischen Gunzgenort und Wangen der Aare. Dort habt ihr gut 20 Minuten länger. Aber sonst sieht es richtig gut aus. Haben die Sorge unterwegs und kommen gegeben das Ziel.
0: Der Tag ist noch nass gestartet, fängt aber jetzt schnell mit der Sonne wieder und es gibt milde 17, 18 Grad. Morgen und am GP-Samstag ist es noch sonniger und wärmer.
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0: Wenn ihr euer Hirn weht und könnt umpolen, und das schon morgen früh, dann seid ihr gemacht für falsch ist richtig. 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
0: Von München Buchsi. Guten Morgen, Jelena.
2: Guten Morgen, Tobi.
0: Jetzt wollte ich schauen, wie fit du am Morgen im Kopf bist. Du hast dich angemeldet via die Radio Bern 1 App. Für falsch ist richtig. Ich habe dir 6 Fragen. Die tust du mir innerhalb 20 Sekunden sinngemäß falsch beantworten. Wenn du es schaffst, gibt es 100 Franken Einkaufsgutschein vom oder bei Jahr.
2: Ich hoffe, es haben wir noch gut.
0: Toi, toi, toi, Jelena, mach aus. Okay. Falsch. Wie viele Nieren hat der Mensch?
2: 4.
0: Falsch. Wo steht das Berner Münster?
2: 3.
0: Falsch. Was ist ein Eiche?
2: Ein Fisch.
0: Falsch. Sag auf Italienisch Hallo.
2: Hallo.
0: Falsch. Wohnst du im Kanton Zürich?
2: Ja.
0: Falsch. Kann eine Schere schneiden?
2: Nein.
0: Auf die letzte Sekunde, du bist schön parat. Herzliche Gratulation, Jelena!
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0: Merci Teddy Swims für diesen grossartigen Song. Merci euch. Ihr habt Mitarbeitergespräche, Teams-Call, nachher noch ein Meeting, Baustellenbesprechung und Büte, die einfach nebenan bleibt liegen. Kann gerade alles ein bisschen viel sein. Immerhin steht Musik hier bei Radio Bern 1 für euch. Gerade nach der 9 aktuell hat vom Stress zusammen mit dem Cian. How to heal. Einer, der so richtig euch Flow soll bringen. Wenn es nicht schon seid, Pump Up Kicks von Foster the People und Full 180. Der Remo vorher auch noch für euch. Hier der Radio Bern 1 Morgenshow in den nächsten 20 Minuten.
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0: Schön, dass ihr mit uns seid aufgestanden. Jetzt ist schon 9 Uhr.
3: Guten Morgen, ich bin der Jonathan Ernst.
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3: Luzern hat neu die tiefsten Unternehmenssteuern der Schweiz. Luzern löst damit laut einer Analyse des Beratungsunternehmens PwC Zug ab. Insgesamt bleiben die Steuersätze auch nach der Einführung der OECD-Mindeststeuer vor rund 2 Jahren weitgehend stabil. 8 Kantone haben ihre Steuersätze 2026 demnach gesenkt. Darunter sind Luzern, Zug und Zürich. Das eidgenössische Justiz- und Polizeidepartement hat einen neuen Entwurf zur Reform der Post- und Fernmeldeüberwachung ausgearbeitet. Laut dem Online-Magazin Republik entspricht der Entwurf aber überhaupt nicht dem Vorstoß, welcher das Parlament überwiesen hatte. Für Unternehmen mit Produkten, die einen möglichst großen Datenschutz bieten wollen, sei der Entwurf ein No-Go. Produkte wie Proton wären mit dem Gesetz unbrauchbar. Das Departement verwies darauf, dass noch kein finaler Entwurf vorliege. Einfamilienhäuser sind im April leicht günstiger geworden. Ansonsten haben sich die Angebotspreise für Wohneigentum in der Schweiz jedoch kaum verändert. Laut dem ImmoScout24 Kaufindex waren die ausgeschriebenen Preise für Einfamilienhäuser im Vergleich zum März 0,2% günstiger. Die Angebotspreise für Eigentumswohnungen legten um 0,1% zu. Die Europäische Union will KI für missbräuchliche Deepfakes verbieten. Die Mitgliedstaaten und das Parlament einigten sich auf eine Gesetzesanpassung, wodurch KI-Anwendungen zum Erstellen von sexualisierten Inhalten verboten werden würden. Zugleich sollen andere KI-Regeln vereinfacht werden. Bevor die Änderungen in Kraft treten können, muss die Einigung noch vom EU-Parlament und dem Rat der Regierungen der Mitgliedstaaten bestätigt werden.
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6: 2 ab 9 ist es und auf der A1 Bern Richtung Zürich. Zwischen Niederbipp und Önsingen hat er immer noch Stau und gut 20 Minuten länger wegen dem. Sonst aber hat er eine freie Fahrt, haben die Sorge unterwegs.
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0: Von bewölkt bis sonnig ist alles dabei, dazu frühlingshafte 17, 18 Grad. Morgen spüren wir nachher von grau und nass, wo wir den Morgen gestartet sind, eigentlich schon fast gar nicht mehr. Es wird sonnig und bis zu 21 Grad warm.
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0: Guten Morgen, wie läuft es auf der Bütz? Vielleicht heute einen ruhigeren Tag, weil die Lehrlinge Gewerbeschule haben. Sei es jetzt bei vielen Jugendlichen die Berufswahl oder auch sonst Aus- und Weiterbildung ein wichtiges Thema, wichtige Themen, und wir haben es gestern davon gehabt.
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0: Jugendliche, die erzählen, wie sie sich entschieden haben bei diesem grossen Angebot verschiedener Berufe. Die Berufsmatur war ein Thema. Oder auch, welche Plattformen einem bei der Berufswahl helfen können.
2: Ich habe viele Bewerbungen geschrieben und meine Bewerbungen auch einer Lehrerin gegeben, zum Durchlesen.
3: Sicher viel schnuppern ist wichtig. Nicht zu viel Stress machen, aber dranbleiben und überall hineinschauen.
4: Geht auch auf Berufsberatung, das ist sicher eine gute Sache. Macht so ein bisschen Online-Tests, informiert euch einfach so ein bisschen über, was es alles gibt.
0: Wenn ihr es gestern verpasst habt oder einfach nochmal möchtet reinhören oder auch weiterschicken, dann findet ihr das bei uns in der Radio Bern 1 App oder auf unserer Webseite.
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0: Es gibt doch so Tage, da möchte man alles einfach rausschreien, ein Küsschen vödeln mögen. Welche so drum ist, mach jetzt am besten singend und danke Radio Bern 1 zusammen auch noch mit der meisten Musik und viel Stil wie. Gerade zum Benson Boone. Sorry, I'm here for someone else. Nach schöner Lame kommt vor Alicia Keys mit. Girl on Fire. Da kommt der gute Lunch fast automatisch zurück. Der aktuelle Hit von alle Farben, Baby Goodbye, gerade als nächstes.
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0: Hey, es war gerade halb 10 Uhr und ich kann euch einfach weiterhin eine gute Fahrt wünschen. Ich habe keine Meldungen.
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0: Ab heute kommt auch die Sonne wieder dazu. Jetzt am Morgen hat es noch lokal können regnen. Durch den Tag nach fast überall trocken bis 17 Grad. Morgen noch mehr Sonne und wärmt bis auf über 20 Grad.
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3: Die Arbeitslosigkeit hat in der Schweiz im April leicht abgenommen. Das teilt das Staatssekretariat für Wirtschaft mit. Das liege daran, dass es im April wärmer ist. Auf dem Bausektor gibt es deshalb mehr Jobs als im März. Rechnet man diese saisonale Schwankung weg, verharrte die Arbeitslosenquote bei 3%. In der Schweiz werden weniger Organe gespendet, dafür mehr importiert. Gut 640 Menschen erhielten letztes Jahr ein oder mehrere Organe, wie der Jahresbericht von Swiss Transplant zeigt. Davon wurden 69 Organe importiert, so viele wie noch nie. Im Vergleich zum Vorjahr erhielten rund 1% mehr Menschen Organspenden. Einfamilienhäuser sind im April leicht günstiger geworden. Ansonsten haben sich die Angebotspreise für Wohneigentum in der Schweiz jedoch kaum verändert. Laut dem ImmoScout24 Kaufindex waren die ausgeschriebenen Preise für Einfamilienhäuser im Vergleich zum März 0,2% günstiger. Die Angebotspreise für Eigentumswohnungen legten um 0,1% zu. Bei einer Zollkontrolle im Raum Basel sind 14 Kilogramm Kokain sichergestellt worden. Wie das Bundesamt für Zoll- und Grenzsicherheit mitteilt, fanden Mitarbeitende die Drogen in einem eingebauten Versteck in einem Auto. Der Fahrer des Autos mit deutschen Kennzeichen war ein 39-jähriger Kroate. Er ist nun in Untersuchungshaft.
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3: Wir haben keine Meldungen wegen grösseren Problemen auf der Strasse in der Region. Ich wünsche allen unterwegs eine gute Fahrt.
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4: Lokal kann es noch die letzten Tropfen geben und dann erwartet uns wieder Frühlingswetter. Schon heute mit ein paar Sonnenstrahlen, morgen ziemlich sonnenpur und bis 21 Grad. Heute reicht es immerhin für 17 Grad.
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4: Kein Kitsch, kein Drama, sondern ganz pragmatisch einfach die Frage, «Where is my husband?» Genau so starten wir jetzt zusammen in den Donnerstagvormittag. Ich bin Amanda Hausner und da ist für euch Dre.
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4: Am Thunfest werden Bastian Baker, die Berner Mundart-Rockband Spahn und die Thuner Sängerin Lawai für die Musik sorgen. Dies sind die ersten Künstler, welche die Veranstalter für die 50. Jubiläumsausgabe bekannt geben. Der organisierende Verein hat das entsprechende Budget für eine größere Ausgabe bewilligt. Das Thunfest ist vom 7. bis am 9. August. Die Arbeitslosigkeit hat in der Schweiz im April leicht abgenommen. Das teilt das Staatssekretariat für Wirtschaft mit. Das liege daran, dass es im April wärmer ist. Auf dem Bausektor gibt es deshalb mehr Jobs als im März. Rechnet man diese saisonale Schwankung weg, verharrte die Arbeitslosenquote bei 3%. Die Kantone haben eine neue Kampagne gegen Geldspielsucht gestartet. Angesichts der bevorstehenden Eishockey- und Fußballweltmeisterschaften soll die Kampagne insbesondere junge Männer auf Hilfsangebote aufmerksam machen. Gemäss der Schweizerischen Gesundheitsbefragung weisen rund 10% der Männer zwischen 15 und 24 Jahren ein problematisches Spielverhalten auf. In der Schweiz werden weniger Organe gespendet, dafür mehr importiert. Gut 640 Menschen erhielten letztes Jahr ein oder mehrere Organe, wie der Jahresbericht von Swiss Transplant zeigt. Davon wurden 69 Organe importiert, so viele wie noch nie. Im Vergleich zum Vorjahr erhielten rund 1% mehr Menschen Organspenden.
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4: Rings um Zürich braucht ihr mehr Zeit. Es hat Richtung St. Gallen zwischen Zürich-Affoltern und der Verzweigung Zürich-Nord einen Unfall gegeben. Darum aber auch Richtung St. Gallen zwischen Dietika und dem Gubristunnel mehr Zeit rechnen. Mindestens eine halbe Stunde mehr einplanen. Ich wünsche viel Geduld und eine gute Fahrt.
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6: Lokal kann es noch die letzten Tropfen geben und nachher erwartet uns wieder Frühlingswetter. Schon heute mit ein paar Sonnenstrahlen, morgen ziemlich sonnenpur und bis 21 Grad. Heute reicht es immerhin für 17 Grad.

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Der Frühling kommt Step by Step wieder zurück und das nehmen wir doch sehr gerne an, auch für die Mittagspause. Bis es soweit ist, jetzt kurz vor der 12 Uhr für euch der Ray Dalton mit All We Got, hier auf Radio Bern 1.

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5: Im Zürcher Unispital wird eine Person mit einer Hantavirus-Infektion behandelt. Für die Schweizer Bevölkerung bestehe trotzdem keine Gefahr, teilt das Bundesamt für Gesundheit mit. Felix Haldimann.
6: Der Mann hat sich auf dem Kreuzfahrtschiff angesteckt, wo auch schon 3 Menschen am Hantavirus gestorben sind. Die Version vom Hantavirus ist auch von Mensch zu Mensch übertragbar, aber nur, wenn man längere Zeit nebeneinander sitzt, wie zum Beispiel im Flugzeug. Die kantonalen Behörden klären ab, ob der Mann eventuell weitere Menschen angesteckt haben könnte. Laut dem Bundesamt für Gesundheit ist die Chance aber eher klein. Auch die Weltgesundheitsorganisation probiert zu verhindern, dass sich der Virus ausbreitet. Darum sucht sie aktuell noch über 80 Flugzeugpassagiere. Die sind auf dem gleichen Flugzeug gewesen wie eine Frau, die am Hantavirus gestorben ist. Mindestens eine Flugbegleiterin von diesem Flug ist jetzt in Holland im Spital.
5: Am Thunfest werden Bastian Baker, die Berner Mundart-Rockband Spahn und die Thuner Sängerin Lawai für die Musik sorgen. Dies sind die ersten Künstler, welche die Veranstalter für die 50. Jubiläumsausgabe bekannt geben. Der organisierende Verein hat das entsprechende Budget für eine größere Ausgabe bewilligt. Das Thunfest ist vom 7. bis am 9. August.
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5: Der SC Bern löst den Vertrag mit Captain Ramon Untersander auf. Wie bereits kommuniziert, geht der SCB ohne seinen Captain in die Zukunft. Nun haben sich der Verein und der 35-jährige Verteidiger darauf geeinigt, den laufenden Vertrag aufzulösen, im gegenseitigen Einvernehmen, wie der SCB schreibt. Untersander feierte in 11 Jahren mit dem SCB 3 Meistertitel und einen Cupsieg. Über seine sportliche Zukunft ist nichts bekannt.
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5: Es geht gut vorwärts auf der Strasse. Ich wünsche allen unterwegs eine gute Fahrt.
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8: Es bleibt heute mehrheitlich bei dieser Mischung aus Sonne und Wolken bei 16 Grad. Über den Bergen kann es stellenweise am Nachmittag nass werden. Morgen wird es durchaus sonniger und milder mit bis zu 21 Grad.
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8: Einen guten Mittag allerseits, am Mikrofon Philipp Sommerhalder, grüß dich.
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0: guten Donnerstagmittag seid ihr etwa gerade mit ihrem Kochentisch, mit dieser Frau, die so etwas von verdient hat. Könnte ja sein.
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Ihr arbeitet durch den Mittag. Wir sind bei euch mit euren Lieblingshits, dass ihr es noch besser arbeitet beim Arbeiten. Energie kommt von Avicii auf Radio Bern 1. Wake me up.

Noch mehr aktuelle Hits für euch. Jetzt mit Hecht. Fuck in ein paar Jahren. 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
9: Im März haben weniger Gäste in Schweizer Hotels übernachtet. Laut dem Bundesamt für Statistik sank die Zahl der Logiernächte gegenüber dem Februar um gut 5%. Dies ist keine Überraschung. Erste provisorische Schätzungen hatten den klaren Rückgang bereits angezeigt. Der Krieg im Nahen Osten dürfte das Geschäft belastet haben. Insbesondere asiatische Gäste fehlen in den Schweizer Hotels. Am Thunfest werden Bastian Baker, die Berner Mundart-Rockband Spahn und die Thuner Sängerin Lawai für die Musik sorgen. Dies sind die ersten Künstler, welche die Veranstalter für die 50. Jubiläumsausgabe bekannt geben. Der organisierende Verein hat das entsprechende Budget für eine größere Ausgabe bewilligt. Das Thunfest ist vom 7. bis am 9. August.
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9: Der SC Bern löst den Vertrag mit Captain Ramon Untersander auf. Wie bereits kommuniziert, geht der SCB ohne seinen Captain in die Zukunft. Nun haben sich der Verein und der 35-jährige Verteidiger darauf geeinigt, den laufenden Vertrag aufzulösen, im gegenseitigen Einvernehmen, wie der SCB schreibt. Untersander feierte in 11 Jahren mit dem SCB 3 Meistertitel und einen Cupsieg. Über seine sportliche Zukunft ist nichts bekannt.
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9: Es geht gut vorwärts auf der Strasse. Ich wünsche allen unterwegs eine gute Fahrt.
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10: Nach einem trüben Start wird der Nachmittag noch recht freundlich, bis 16 Grad. Über den Bergen kann es zum Teil nass bleiben. Morgen ist sonniger und milder, durchaus bei 21 Grad.
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Mittagessen gut gesehen. Und jetzt geht es das Geschirr abräumen. Das braucht etwa die ein Motivation, oder? Machen wir einen Deal. Bis der nächste Song durch ist, ist schon das Geschirr, der das her soll. Ist gut. Dreht knapp 3 Minuten Zeit auf Radio Bern. Danke, Rosé und Bruno Mars.

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5: Die Schweiz habe die Versammlungs- und Vereinigungsfreiheit der Demonstrationsorganisatoren verletzt. So urteilt der Europäische Gerichtshof. Die Demonstration zum Internationalen Frauentag 2019 war von den Behörden genehmigt worden. Weil es dabei zu Ausschreitungen kam, wurde die Organisatorin strafrechtlich verurteilt. Dies widerspricht laut dem Gerichtshof jedoch ihrem Recht auf ein faires Verfahren, ihrer Meinungsfreiheit und ihrer Versammlungs- und Vereinigungsfreiheit. Höhenangst wird als Risikofaktor bei Bergwanderungen unterschätzt. Bei einer Umfrage haben nur 18% der wanderbegeisterten Befragten Schwindelfreiheit als wichtige Voraussetzung angegeben. Das teilte die Beratungsstelle für Unfallverhütung mit. Höhenangst oder Höhenschwindel steigere das Sturzrisiko. Am meisten wurden gute Schuhe, gefolgt von Fitness und Trittsicherheit, genannt. Fast 42 Jahre nach dem gewaltsamen Tod einer 19-Jährigen im süddeutschen Aschaffenburg hat der mutmaßliche Täter das Verbrechen gestanden. Er habe die junge Frau bei einem Streit getötet. Im Affekt, sagte die Verteidigerin des heute 67-Jährigen. Die Staatsanwaltschaft geht davon aus, dass der Angeklagte bei der Tat 1984 heimtückisch gehandelt hat, aus Eifersucht und Rache. Über 40 Persönlichkeiten aus Kultur, Sport und Wissenschaft rufen der Nationalrat dazu auf, am Verbot für den Bau neuer Atomkraftwerke festzuhalten. Neue AKWs seien zu teuer, zu riskant und würden die Abhängigkeit vom Ausland erhöhen, heißt es in ihrem Appell. Ein neues AKW verursache Kosten von mindestens 25 Milliarden Franken. Zudem würde sich die Schweiz von Uranimporten aus Ländern wie Russland und Kasachstan abhängig machen.
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5: Geduld braucht es auf der A1 Bern Richtung St. Gallen zwischen Zürich-Affolteren und dem Brüeg Verzweigung Zürich-Ost. Dann auf der A3W bei der Verzweigung Zürich-Süd Richtung Wiedike braucht es Zeit zwischen Brunau und Wiedike. Und ganze 40 Minuten verlieren wir auf der A2 Luzern Richtung Gotthard. Dort steht es zwischen Amsteg und Göschenen. Ganz gute Weiterfahrt.
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6: Sonnenwolkenmischung heute bis 16 Grad am Nachmittag. Der Freitag wird darauf aber sonniger und ein Spürli milder. Mit Höchstwerten bis zu 21 Grad.
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6: Schön, dass ihr mit uns ein bisschen Richtung Nachmittag reist. Im Studio Philipp Sommerhalter. Grüß euch miteinander.
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3: Ich bin Mary Milanovic.
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3: Die Schweiz habe die Versammlungs- und Vereinigungsfreiheit der Demonstrationsorganisatorin verletzt. So urteilt der Europäische Gerichtshof. Die Demonstration zum Internationalen Frauentag 2019 war von den Behörden genehmigt worden. Weil es dabei zu Ausschreitungen kam, wurde die Organisatorin strafrechtlich verurteilt. Dies widerspricht laut dem Gerichtshof jedoch ihrem Recht auf ein faires Verfahren, ihrer Meinungsfreiheit und ihrer Versammlungs- und Vereinigungsfreiheit. Höhenangst wird als Risikofaktor bei Bergwanderungen unterschätzt. Bei einer Umfrage haben nur 18% der wanderbegeisterten Befragten Schwindelfreiheit als wichtige Voraussetzung angegeben. Das teilte die Beratungsstelle für Unfallverhütung mit. Höhenangst oder Höhenschwindel steigere das Sturzrisiko. Am meisten wurden gute Schuhe, gefolgt von Fitness- und Trittsicherheit, genannt. Die Swisscom hat durch Sparmaßnahmen ihren Gewinn steigern können, trotz Umsatzrückgang. In der Schweiz sank der Umsatz von rund 2 Milliarden Franken von Januar bis März um 1,3%. Die Swisscom habe im Telekom-Geschäft in der Schweiz in den ersten 3 Monaten 25 Millionen an Kosten gespart. Der Kanton Bern unterstützt das Eidgenössische Musikfest in Biel mit 1 Million Franken. Die Regierung bewilligt das Geld aus dem Lotteriefonds. Der Großanlass findet kommende Woche statt. Die Organisatoren in Biel rechnen während 4 Tagen mit 500 Vereinen, 25.000 Teilnehmenden sowie mehreren 10.000 Besucherinnen und Besuchern. Das Eidgenössische Musikfest findet alle 5 Jahre statt.
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3: Ein Stau auf der A1 Bern Richtung St. Gallen zwischen der Verziehung Limmatal und dem Gubristunnel. Auf der A3W bei der Verziehung Zürichsee Richtung Wiedeke braucht es Geduld zwischen Braunau und Wiedeke. Und 40 Minuten verliert er immer noch auf der A2 Luzern Richtung Gotthard zwischen Amsteg und Göschne. Gute Weiterfahrt.
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5: Am Nachmittag auch wieder mal ein Fall für die Sonnenbrillen. Im Oberland ist da auch dort gleich noch der Regenschirm gefragt. 16 Grad gibt es heute Nachmittag maximal. Morgen ist nicht nur Freitag, morgen ist auch sonniger und mit 21 Grad auch ein Spürchen milder.
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5: Am Mikrofon Philipp Sommerhalder, grüß dich.
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0: deutsche Nachmittag nach der News mit ihr. Olivia Dean, dem Shooting Star Man I Need, ihren aktuellen Hit. Und all gesagt, sie geben auch ein bisschen Messi den Nachmittag zusammen mit Miles Smith und seiner Begrüßungsform Nice to Meet You in der nächsten halben Stunde.
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0: Es ist der Donnerstag, 7. Mai, Nachmittag um 3.
3: Ich bin Mary Milanovic.
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3: Der Velofrust in der Schweiz bleibt groß. Das zeigt eine Auswertung von der Organisation Pro Velo Schweiz. Besonders deutlich wird die Kritik beim Thema Sicherheit. Auch der Fahrkomfort wird schlecht bewertet. Zudem hat sich das Verhältnis auf den Straßen zwischen Velofahrern und anderen Verkehrsteilnehmern verschlechtert. Die velofreundlichsten Städte sind Köniz, Winterthur und Burgdorf. Für Handynutzerinnen und Nutzer in der Schweiz soll es Verbesserungen beim Mobilfunk geben. Nach Sunrise hat nun auch die Swisscom ihr Netz auf sogenanntes 5G pur umgestellt. Das bedeutet, dass sich Handys direkt mit dem 5G-Netz verbinden, ohne Umweg über 4G. Dadurch wird der Empfang stabiler, besonders in Gebäuden, und die Geräte brauchen weniger Akku. Der Stromverbrauch der Rechenzentren in der Schweiz wird laut einer neuen Studie in den kommenden Jahren stark ansteigen. Bis 2030 könnte der Stromverbrauch auf 3,5 Terawattstunden steigen, wie das Bundesamt für Energie mitteilt. Dies, weil viele IT-Anwendungen zu einem stark wachsenden Datenvolumen führen. Weiter sei damit zu rechnen, dass sich große Cloud-Anbieter in der Schweiz niederließen. Auch diese führten zu mehr Stromverbrauch. Der Kanton Bern unterstützt das Eidgenössische Musikfest in Biel mit 1 Million Franken. Die Regierung bewilligt das Geld aus dem Lotteriefonds. Der Großanlass findet kommende Woche statt. Die Organisatoren in Biel rechnen während 4 Tagen mit 500 Vereinen, 25.000 Teilnehmenden sowie mehreren 10.000 Besucherinnen und Besuchern. Das Eidgenössische Musikfest findet alle 5 Jahre statt.
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0: Aktuell habe ich nichts zu klagen. Gute Fahrt.
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0: Wir haben Sonnenwolkenmischung und ein leichtes Regenrisiko über den Bergen bei 16 bis 17 Grad. Morgen Freitag ist sonniger und milder bei 21 Grad.
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0: Eventuell habt ihr ein Ticket für ihr Konzert am 20. Mai im Hallenstadion. Dann ist nämlich der Shootingstar Olivia Dean zu Gast. Bei ihren Schweizer Fans könnt ihr einfach ein bisschen vorglühen. Man, I need Olivia Dean zum Start in die Stunde. Mikrofon, Philipp Sommerhalter, grüß dich.
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0: Willkommen bei Radio Bern 1, kurz vor der halben 4. Blick auf die Strasse A1 Bernfahrt Richtung Zürich. Stockender Verkehr wegen Verkehrsüberlastung zwischen Wangen-Adraren und Önsingen. Falls ihr unterwegs seid und es nicht so tut, wie es sollte, will ich ein bisschen mitsingen. Ordinary, lass raus zu den Klängen von Alex Warren noch vor der 4. Oder Lush Life. Macht auch ein Zeichen bei euch noch in dieser Stunde Sarah Larsson und Save My Love. Kygo mit Khalida.
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Mai. Die Hollywood-Legende Gary Cooper, bekannt aus dem Kultfilm High Noon, 12 Uhr mittags. Der Gary Cooper wäre heute 125 geworden bei diesem Wetter. Vielleicht habt ihr etwas zu feiern heute, vielleicht habt ihr heute Geburtstag. Dann wünscht Radio Bern 1 alles Gute und serviert zur Geburtstag Save My Love, Kaigo, mit dem Khalid weiterhin. Gefreuten Nachmittag.

0: Von 8 bis 5 kein Song doppelt, darum geniessen umso mehr nach den Nachrichten. Wenn er kommt, wo bist du? Schon gut. Hat er manchmal auch so ein Knopfproblem dort, wo du arbeitest? Jetzt ein Knopfproblem, aber jetzt ist der Knopf auf. Mark Amber in der nächsten Halbstunde, wie lang? Du gehst der Katy Perry jetzt gerne. Hot and Cold und Luis Capaldi ist auch da für euch mit Almost nach den Nachrichten.
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0: Der Donnerstagnachmittag mit eurem aktuellen News-Update um 4.
4: Ich bin Mary Milanovic.
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4: Kurz vor der Heim-Eishockey-Weltmeisterschaft und der Fußball-WM in Amerika lanciert Sucht Schweiz eine Kampagne gegen Spielsucht. Die beiden Großanlässe würden umso mehr zu Sportwetten anregen, sagt Markus Meuri von Sucht Schweiz.
6: Die Events werden euch wieder eine Welle von Sportwetten bringen und damit auch entsprechende Probleme.
4: Immer noch würden sich zu wenig Betroffene Hilfe holen, so Meuri. In der Schweiz spielen schätzungsweise 40.000 junge Männer problematisch um Geld. Betroffene, die sich an Beratungsstellen wenden, haben im Schnitt Schulden in der Höhe von 93.000 Franken. Zahlen deuten zudem laut Suchtschweiz auf eine Zunahme der Probleme mit Geldspiel hin. Der Velofrust in der Schweiz bleibt groß. Das zeigt eine Auswertung von der Organisation Pro Velo Schweiz. Besonders deutlich wird die Kritik beim Thema Sicherheit. Auch der Fahrkomfort wird schlecht bewertet. Zudem hat sich das Verhältnis auf den Straßen zwischen Velofahrern und anderen Verkehrsteilnehmern verschlechtert. Die velofreundlichsten Städte sind Köniz, Winterthur und Burgdorf. Der Stromverbrauch der Rechenzentren in der Schweiz wird laut einer neuen Studie in den kommenden Jahren stark ansteigen. Bis 2030 könnte der Stromverbrauch auf 3,5 Terawattstunden steigen, wie das Bundesamt für Energie mitteilt. Dies, weil viele IT-Anwendungen zu einem stark wachsenden Datenvolumen führen. Ein junger Elchbulle aus dem Tierpark Bern ist nach Rumänien gebracht worden. Er soll dort Teil eines Projekts zur Wiederansiedlung werden. Der Elch gilt in Rumänien seit dem 19. Jahrhundert als ausgestorben. Der junge Berner Elch war vor einem Jahr als Zwilling geboren worden. Für seinen Bruder fand der Tierpark keinen geeigneten Platz. Daher wurde dieser geschlachtet und den Raubtieren im Tierpark Bern verfüttert.
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0: Wir haben eine Meldung um 2 ab 4 Uhr A1 Bernfahrt Richtung Zürich, stockender Verkehr zwischen Wangen-Dranen und Önsingen.
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0: Wolken und blaue Flecken wechseln sich ab. Im Himmel bei aktuell 15 bis 17 Grad. In der Nacht auf morgen. Da bleibt es mehrheitlich trocken. Am Freitag haben wir ein bisschen mehr Sonne zu gut und es gibt milde 18 Grad.
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0: Jetzt habe ich gemerkt, ich bin bei den Temperaturen für morgen tief gestapelt. Morgen nicht nur 18, sondern 18 bis 21 Grad. Geht doch.
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0: Schön, habt ihr zugeschaut im Studio Philipp Sommerhauer. Grüß dich.
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Grüße an dieser Stelle als Verkaufspersonal. Heute Abend Verkauf zu Bern heisst für viele Frauen und Männer ein bisschen länger Einsatz. Das heisst aber auch, wir dürfen euch noch mehr Musik auf die Bühne zu liefern. Radio Bern 1 freut es und legt euch die Hymne ins Musikhör. Babode, 21 Minuten ab 4 Uhr, Stromae.

0: hoffe, für euch gehen sie im Sausenschritt Richtung Feierabend. Und zwisch schauen wir, dass es musikalisch nicht mehr so lang geht. Ray Dalton, Blood Running noch vor der Fünfe und Anastasia. Setzt der Reis richtig Freizeit doch in den Stempel auf Left Outside Alone und Calvin Harris. Zusammen mit seinem Spezi Rag & Bone Man und Lovers in a Past Life ebenfalls für euch noch in dieser Stunde.
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0: Jetzt ist 16:30.
6: Ich bin Mary Milanovic. Guten Tag.
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8: Bundespräsident Guy Parmela hat die Medien dazu aufgerufen, künstliche Intelligenz verantwortungsvoll und transparent einzusetzen. Eine Demokratie brauche verlässliche Informationen, betont er. Ein transparenter und sorgfältiger Einsatz schaffe Vertrauen und Akzeptanz, sagt Parmela bei der Eröffnung des Swiss Media Forums in Luzern. Für Handynutzerinnen und Nutzer in der Schweiz soll es Verbesserungen beim Mobilfunk geben. Nach Sunrise hat nun auch die Swisscom ihr Netz auf sogenanntes 5G pur umgestellt. Das bedeutet, dass sich Handys direkt mit dem 5G-Netz verbinden, ohne Umweg über 4G. Dadurch wird der Empfang stabiler, besonders in Gebäuden, und die Geräte brauchen weniger Akku. Nach dem Diebstahl von Parkmünzen im Wert von etwa 1,9 Millionen Euro ist ein Ehepaar in Süddeutschland zu jeweils 5,5 Jahren Gefängnis verurteilt worden. Auch der entstandene Schaden muss in voller Höhe wieder ersetzt werden, so das Gericht. Der 40-jährige Mann war bei der Stadt Kempten für die Leerung der Parkscheinautomaten angestellt. 10 Jahre lang hatte er zusammen mit seiner Frau die Münzen entwendet.
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8: Ramon Untersander wechselt von Bern nach Genf. Ab kommender Saison läuft der langjährige SCB-Verteidiger für 2 Jahre bei Genf Servette auf, wie der Club heute bekannt gibt. Kurz zuvor meldete der SCB, dass der Vertrag mit Untersander in gegenseitigem Einvernehmen aufgelöst worden sei.
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0: Anneke Meldung von der 1 Fahrtrichtung. Zwei stockenden Verkehr zwischen Wangen-Drahr und Herkingen.
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0: Sonnenwolkenmischung und das bei 16 Grad. Morgen Freitag ist es ein bisschen sonniger und mit 21 Grad wird es auch ein bisschen milder.
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0: Im Studio Philipp Sommer, auch drei Grüße.
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0: Radio Bern 1 und wenn wir festhalten, 5 Wochen ist WM-Start. Seit heute gibt es Panini-Bildli, aber das kann ziemlich ins Geld gehen. Es ist noch mehr Geldmacherei als früher. Darum haben die Köpfe geraucht heute in Radio Bern 1 Morgenshow zwischen Bobby Flückiger und Noe Freiburg aus.
1: Ja, sie haben es halt jetzt vielleicht schon ein bisschen auf die Spitze getrieben. Also es sind 48 Teams an dieser WM,
0: ja.
1: Das ist mehr als sonst. Bedeutet, man muss 980 Bilder haben, um in das Panini-Bild-Album reinzukleben. Und das sind fast viel mehr als früher.
0: Ja,
1: okay, die Spieler, die Spezialeditionen, wichtige WM-Momente, alles wird mittlerweile zum Panini-Bild gemacht. Und darum 980 Bilder muss man sammeln.
2: Uwe, was ist mit den Stadien? Das war halt das Schönste. Also, silbrig, ringsum, gilt und goldig. Ringsum hast du gewusst, ich habe einen Lucky Punch. Ich habe ein Stadion, ich lebe das.
1: Ja, mittlerweile haben sie auch angefangen, aus einem Bild mehrere zu machen. Das heisst, man muss dann eben zum Beispiel für ein grosses Bild, wie zum Beispiel die Stadien zum Teil sind, dann 4 Bilder haben, dass man das Ganze hat. Also sie sind wie zerschnitten, dass man mehrere Sticker für ein Bild
2: hat. Der Return of Bravo Star Schnitt.
0: Also falls ihr bis Anfangs WM das Panini-Heftchen vollgeklebt habt, dann habt noch 5 Wochen Zeit. Der erste Match wird am 11. Juni abpfiffen.

0: ist manchmal noch fies, oder du bist Moderator von Beruf und er sollte schon etwas sagen und nach der Emily Sondé fehlen mir einfach immer ein bisschen die Worte. Das ist so zauberhaft und man kennt ihn ja für den Song jedes Mal. Ist wieder einfach unglaublich. Mit grossen Sounds geht es weiter nach den News. Fever Dream, Alex Warren und grosse Frauenstimmen gerade einmal. Wir haben die Christina Aguilera und Beautiful. Und noch ein bisschen Sonnenstrahlen für das Musikhör von Nico Santos und Home.
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0: Das Wichtigste vom bisherigen Tag jetzt in der Übersicht um 5 Uhr.
6: Ich bin Mary Milanovic. Guten Abend.
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8: Kurz vor der Heim-Eishockey-Weltmeisterschaft und der Fußball-WM in Amerika lanciert Sucht Schweiz eine Kampagne gegen Spielsucht. Die beiden Großanlässe würden umso mehr zu Sportwetten anregen, sagt Markus Meuri von Sucht Schweiz. Vor allem, weil ständig Spiele zum Wetten verfügbar seien.
9: Heute mit dem zunehmenden Online-Angebot kann man eben immer und jederzeit weiter wetten. Bei diesem Eishockey und Fußball-WM hat es auch ständig Spiel.
8: Immer noch würden sich zu wenig Betroffene Hilfe holen, so Meuri. In der Schweiz spielen schätzungsweise 40.000 junge Männer problematisch um Geld. Betroffene, die sich an Beratungsstellen wenden, haben im Schnitt Schulden in der Höhe von 93.000 Franken. Zahlen deuten zudem laut Sucht Schweiz auf eine Zunahme der Probleme mit dem Geldspiel hin. Der Krieg im Iran könnte Folgen für die Schweizer Stromversorgung haben. Wegen des Kriegs steht weniger Gas zur Verfügung. Gas wird für die Erzeugung von Strom benötigt. Das sorge für Unsicherheit, sagt Urs Meister von der Eidgenössischen Elektrizitätskommission.
10: Aufgrund des Iran-Krieges und der Schließung der Straße von Hormuz bleiben die Preise bis zum Ende des nächsten Winters auf einem erhöhten Niveau. Vor allem aber sind die Preise sehr volatil.
8: Wenn die Straße von Hormuz länger geschlossen bleibe, könnten die europäischen Gaslager bis zum Beginn des Winters nicht ausreichend gefüllt werden. Bis jetzt sehe man aber keine akuten Anzeichen für eine Knappheit. Ein junger Elchbulle aus dem Tierpark Bern ist nach Rumänien gebracht worden. Er soll dort Teil eines Projekts zur Wiederansiedlung werden. Der Elch gilt in Rumänien seit dem 19. Jahrhundert als ausgestorben. Der junge Berner Elch war vor einem Jahr als Zwilling geboren worden. Für seinen Bruder fand der Tierpark keinen geeigneten Platz. Daher wurde dieser geschlachtet und den Raubtieren im Tierpark Bern verfüttert.
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0: Ich habe noch eine Meldung um 3 ab 5. Für die gehen wir auf die A1-Fahrt Richtung Zürich, stockenden Verkehr zwischen Kriegstedt und Önsigen.
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0: Sonnenbauchmischung und das bei aktuell 16 Grad. Und Nacht auf morgen mehrheitlich trocken. Über den Bergen könnte es auch mal einen Regentropf geben. Und morgen Freitag ist es näher sonniger als heute und mit 18 bis 21 Grad.
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0: Und wie gesagt, übermorgen ist der GP von Bern die Verantwortliche auf den Grossanlass vorzuschauen. Dann gehören Sie in 10 Minuten im Studio. Philipp Sommer, hau dir grüssen.
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0: 5. Jetzt, alle die, die übermorgen Samstag in Bern am GP mitlaufen, mit Fan oder mit organisieren, die fieber jetzt ziemlich auf den Anlass her. Adi Wüttrich vom Berner S-Team, es sind ja dieses Jahr so viele Teilnehmende wie noch nie.
1: Rekordzahlen meldet die Veranstalter, 37'870 Anmeldungen.

0: Die haben sie bekommen. Verschiedene Kategorien, darum schon vorzeitig müssen schliessen. Und das lässt auch die Präsidentin des Grand Prix Bern, Andrea Zried, nicht kalt.
1: Kurz vor dem GP waren wir ausverkauft. Also kurz vorher, ein paar Wochen vorher ausverkauft. Krass, noch nie erlebt. Da müssen wir jetzt noch ein bisschen andenken, wie wir das machen in den Folgejahren. Wir wollen nicht mehr laufen, die haben wir ein Lauferlebnis ermöglichen, das eben noch Freude macht und nicht, dass man quasi auseinander auf den Fersen rumstehen.
0: Das Elitefeld für einen Gross-GP, etwas über 16 km lang, ist hochklassig. Bei den Männern und den Frauen sind die Vorjahressieger aus Kenia am Start. Dazu bekannte Namen wie Dominique Lobalou, Matthias Kyburz oder Fabienne Follante.
2: Was für die anderen 10'000 grossen und kleinen Läuferinnen und Läufer viel wichtiger ist als die Zeit, das ist die Freude. Die Freude über die eigene Leistung. Das ist eine grosse Leistung von der Christina Aguilera. Beautiful.

wünsche euch eine gute Reise Richtung Feierabend. Ich hoffe, ihr könnt es geniessen, vielleicht mit dem Lieblingskollegen, der Lieblingsbeats, und das ist Ellie Goulding auf eurem Lieblingsradio Bern 1. Let's go!

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1: Schmeckt es bei euch einfach nach Feierabend, aber sonst schmeckt es auch nach ganz viel Musik für uns. Musik hörst du jetzt featuring Sienna vor der 6. How to Heal the Mark Ronson. Jetzt Miley Cyrus unter die Fittiche genommen, Nothing Breaks Like a Heart. Und Man Childs. Sabrina Carpenter ebenfalls noch vor der 6.
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10: Ich bin Mary Milanovic. Guten Abend.
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10: Bundespräsident Guy Parmelin hat die Medien dazu aufgerufen, künstliche Intelligenz verantwortungsvoll und transparent einzusetzen. Eine Demokratie brauche verlässliche Informationen, betont er. Ein transparenter und sorgfältiger Einsatz schaffe Vertrauen und Akzeptanz, sagt Parmelin bei der Eröffnung des Swiss Media Forums in Luzern. Für Handynutzerinnen und Nutzer in der Schweiz soll es Verbesserungen beim Mobilfunk geben. Nach Sunrise hat nun auch die Swisscom ihr Netz auf sogenanntes 5G pur umgestellt. Das bedeutet, dass sich Handys direkt mit dem 5G-Netz verbinden, ohne Umweg über 4G. Dadurch wird der Empfang stabiler, besonders in Gebäuden, und die Geräte brauchen weniger Akku. Auf dem Thunersee ist es zu einer spektakulären Rettungsaktion gekommen. Eine Helikoptercrew der Rega hatte gestern Abend beim Naturschutzgebiet Weißenau bei Unterseen zufällig ein führerloses Motorboot entdeckt und darauf drei Personen im Wasser. Ein hinzugelotster Berufsfischer konnte die drei schließlich in sein Boot ziehen. An Land wurden die unterkühlten Personen erst versorgt und zur Überwachung ins Spital transportiert.
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10: Ramon Untersander wechselt von Bern nach Genf. Ab kommender Saison läuft der langjährige SCB-Verteidiger für 2 Jahre bei Genf Servette auf, wie der Club heute bekannt gibt. Kurz zuvor meldete der SCB, dass der Vertrag mit Untersander in gegenseitigem Einvernehmen aufgelöst worden sei.
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1: Wir stocken den Verkehr aktuell auf 3. Fahrt Richtung Zürich zwischen Kriegstetten und Önsingen.
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1: Wir haben eigentlich trocken, Sonnenwochenmischung bei 15 Grad. In der Nacht auf morgen da haben wir eigentlich auch so ein bisschen gewölkt. Aber dann gibt es vor allem am Freitag wieder mehr Sonne, wieder rein ist, und das bei milden 21 Grad.
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1: Schön, dürfen wir noch auf dem Weg in Freizeit ein bisschen begleiten. Im Studio Philipp Sommerhalder, guten Abend.

0: Radio. Dann heißt mit einem kurzen Blick auf die Straße 13 Minuten vor der 6 und 1 Zürich-Bern zwischen der Raststätte Teitigen Nord und Lauterbach in beiden Richtungen besteht Gefahr wegen Personen auf der Fahrbahn. Und dann haben wir noch von der A1 Bern Richtung Zürich zwischen Wankdorf und Schönbühl einen Stau als Folge von Verkehrsüberlastung. Jetzt ist gegangen. Ja, genau. Ende nächste Woche werden wir das Lied hören und dann wollen wir vor allem etwas hören im Zusammenhang zu dem Lied. Dann wollen wir Sachen hören wie Switzerland 12 Points. So tönt unser Lied für Wien. Und unser Trumpf für den ESC kommt von Thun, heisst Veronika Fusaro. Jetzt im Bern 1 Gespräch, Veronika, du hast deine erste Probe zu Wien hingebracht, oder?
1: Das erste Mal auf der ersten Bühne zu sein, ist sehr berührend gewesen. Im ersten Moment sehr schön. Und dann ist es natürlich an die Sache gegangen. Und man hatte 30 Minuten Zeit, um das Ganze, was man geübt hat, einfach mal umzusetzen.
0: Ja, man hat es doch nicht vernehmen, so im Internet. Ist da schon der eine oder andere gestanden nach der ersten Probe? Bist du ein bisschen frustriert gewesen? Hast du erzählt, wo es Gnosch war mit den roten Seilen, die du dran festgemacht bist in der Show?
1: Das Wichtigste natürlich, der wichtigste Moment ist der mit der Gitarre, oder? Und dass die Seile irgendwie nicht so durchgegangen, wie sie hätten sollen. Und entsprechend hatte ich einen rechten Kampf gehabt, das vorzuziehen. Und dann sind verschiedenste Sachen. Also weißt du, der ganze Aspekt von Kamera, so Licht. Und mein Gesicht war 80% der Zeit noch nicht wirklich beleuchtet gewesen, was ein bisschen schade ist.
0: Also, jetzt hast du noch ein bisschen Zeit, um nachzujustieren. Der zweite ESC-Halbfinale mit dir, mit der Veronika Fusaro. Heute, in einer Woche, wir drücken alle Däumen.
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0: irgendwo unterwegs im Sportclub, bin ich begleiten mit Ray, Where Is My Husband? Ebenfalls in der nächsten Halbstunde Snow Patrol mit Chasing Cars und der Emma vorher von 180.
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0: Die wichtigsten Themen vom bisherigen Donnerstag. Zu der Übersicht um 6 Uhr.
6: Ich bin Mary Milanovic. Guten Abend.
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6: Der Krieg im Iran könnte Folgen für die Schweizer Stromversorgung haben. Wegen des Kriegs steht weniger Gas zur Verfügung. Gas wird für die Erzeugung von Strom benötigt. Das sorge für Unsicherheit, sagt Urs Meister von der Eidgenössischen Elektrizitätskommission.
7: Aufgrund des Iran-Krieges und der Schließung der Straße von Hormuz bleiben die Preise bis zum Ende des nächsten Winters auf einem erhöhten Niveau. Vor allem aber sind die Preise sehr volatil.
6: Wenn die Straße von Hormuz länger geschlossen bleibe, könnten die europäischen Gaslager bis zum Beginn des Winters nicht ausreichend gefüllt werden. Bis jetzt sehe man aber keine akuten Anzeichen für eine Knappheit. Schweizer Banken bekommen in Sachen Zinsen und Gebühren schlechte Noten. Wie eine Studie vom Vergleichsdienst Moneyland zeigt, sind Kunden bei der PostFinanz, UBS und der Bank Baloise besonders in puncto Zinsen unzufrieden. Bei der UBS schneiden auch die Gebühren schlecht ab. Die Basel-Landschaftliche Kantonalbank ist der Top-Favorit. Am anderen Ende der Tabelle sind die UBS und die Swissquote. Bundespräsident Guy Parmelin hat die Medien dazu aufgerufen, künstliche Intelligenz verantwortungsvoll und transparent einzusetzen. Eine Demokratie brauche verlässliche Informationen, betont er. Ein transparenter und sorgfältiger Einsatz schaffe Vertrauen und Akzeptanz, sagt Parmelin bei der Eröffnung des Swiss Media Forums in Luzern. Auf dem Thuner See ist es zu einer spektakulären Rettungsaktion gekommen. Eine Helikoptercrew der Rega hatte gestern Abend beim Naturschutzgebiet Weißenau bei Unterseen zufällig ein führerloses Motorboot entdeckt und darauf drei Personen im Wasser. Ein hinzugelotster Berufsfischer konnte die drei schließlich in sein Boot ziehen. An Land wurden die unterkühlten Personen erst versorgt und zur Überwachung ins Spital transportiert.
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0: Nach Börsenschluss steht der SMI auf 13.135 Punkte. Das ist ein Minus von 1,11%. Der Euro hat einen Wert von 91,50 und der Dollar wird für 77,78 gehandelt.
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0: Es ist 3 ab 6 Jahren nach 2 Meldungen. Zuerst gehen wir auf die A1-Fahrt Richtung Zürich. Stockender Verkehr zwischen Kriegstedt und Önsingen. Und Viehweidstrasse, Belbstrasse zwischen Belb und dem Autobahnanschluss A6 Traubigen. Da stauen sie in beiden Richtungen wegen Verkehrsüberlastung.
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0: Bewölkt, aber trocken mehrheitlich. Morgen ist es dann sonniger als heute und mit 21 Grad ordentlich milder.
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0: Guten Abend miteinander. Mikrofon Philipp Sommerhalder.

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0: Guten Abend miteinander, ich begrüsse euch und auch meinen Kollegen aus der Radio Bern 1 Morgenshow, der Tobi Flückiger. Wir starten morgen mit Ihnen Freitag und das mit einer Erkenntnis.
1: Es gibt ja übermorgen zwei Lager, die der GP machen und die jemanden kennen, der GP macht und dann am Strassenrand stehen und hopp Jürg, hopp Simon, was auch immer rufen.
0: Wir gehören ja zu denen, die doch die einen oder anderen kennen, die an GP gehen.
1: Genau, wir kümmern uns morgen um die sogenannten GP-Frischlinge, die zum ersten Mal den Mut zusammengenommen haben, seit Monaten trainieren sind und bei mir für euch erzählen, wie das so tut.
0: Da haben wir sogar jemanden aus der eigenen Reihe.
1: Ja.
0: Darf man das ein bisschen spoilern?
1: Die Amy.
0: Das ist eine Premiere für sie am GP.
1: Sie ist eigentlich der Winkurier, den müssen wir nicht.
0: Genau.
1: Und apropos Sport, ich lade euch noch ein, irgendwann ist morgen, wenn ihr das hier gehört. Zu IB gegen Basel am Sonntag. Einfach gut hören wir.
0: Danke, Tobi. Bis morgen. Snow Patrol am Donnerstagabend Radio Bern 1 mit Chasing Cars.

Grüße die Berner Geschäfte. Merci auch eine Frau und Mann, die heute am Abendverkauf über sich herauswachsen, ein bisschen länger arbeiten. Der Alan Walker für euch von Radio Bern 1 mit Faded. Merci für eure Bütze.

0: Die grössten Starsbegleiter auf dem Weg durch den Feierabend nach der Taylor Swift. Mit dieser Stunde der Mesuel, Ed Sheeran und The Weeknd macht auch mit. Zusammen mit dem Shootingstar vom Gurtenfestival 2026. Teddy Swims, er besingt mich ebenfalls noch in dieser Stunde mit der Tour.
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0: Das Wichtigste vom Tag jetzt in der Übersicht um 6:30.
5: Ich bin Mary Milanovic. Guten Abend.
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5: Arbeitgeber- und Arbeitnehmerverbände im Kanton Bern sprechen sich gemeinsam gegen die Zuwanderungsinitiative der SVP aus. Sie warnen von negativen Folgen für die Arbeitsplätze, Löhne und die Personenfreizügigkeit mit der EU. Die nationale Abstimmung ist am 14. Juni. Der Krieg im Iran könnte im Extremfall Folgen für die Schweizer Stromversorgung haben. Das sagt die Eidgenössische Elektrizitätskommission. Wegen des Kriegs sei der europäische Gasmarkt angespannt. In einem Extremszenario könnte das Folgen für die Stabilität der Stromversorgung in der Schweiz haben. Die Füllstände bei europäischen Gaslagern seien im Moment tief und die Straße von Hormuz ist weiterhin blockiert. Nach dem Hantavirus-Ausbruch bei einer Kreuzfahrt hat die Weltgesundheitsorganisation WHO 5 von 8 Verdachtsfällen als offizielle Hantavirus-Fälle bestätigt. 3 Personen seien am Hantavirus gestorben. Weil es bis zu 6 Wochen dauere, bis nach einer Infektion Symptome auftreten, könnten noch weitere Fälle auftauchen, so die WHO. Die WHO stehe in Kontakt mit 12 Ländern, darunter die Schweiz.
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5: Die Schweizer Eishockey-Nationalmannschaft startet mit einem Sieg in die letzte Vorbereitungswoche auf die Heim-WM. Das Team von Trainer Jan Gadieu gewinnt im schwedischen Ängelholm im Rahmen der Euro-Hockey-Tour gegen Finnland 5:4 nach Penaltyschießen.
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0: 2 Minuten über den halben 7 Uhr haben wir Stau wegen Verkehrsüberlastung auf der Hauptstrasse Belp und am Autobahnanschluss von A6 zu Rubigi. In beiden Richtungen ist es im Stau. Ich wünsche Geduld.
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0: Wir sind eigentlich trocken und wir haben in der Nacht auf morgen Temperatur bei 5 Grad. Der Freitag näher eine freundliche Geschichte, ein bisschen sonniger als heute und milder auch bei 21 Grad maximal.
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0: Und da ist ein Monsieur von England mit rötlichen Haaren, kaum mal gewartet.
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0: 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Ed Sheeran besingt mich für euren Feierabend mit Camera. Viel Vergnügen.

Guten Abend miteinander. Wir kommen jetzt zur prominentesten Immobilienmaklerin überhaupt. Sie heisst Jennifer Lopez. Sie will ihre Villa verkaufen. Kostenpunkt 50 Millionen geht ja, oder? Safe Midnight. Jennifer Lopez mit David Guetta.

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4: Ich bin Mary Milanovic. Guten Abend.
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4: Arbeitgeber- und Arbeitnehmerverbände im Kanton Bern sprechen sich gemeinsam gegen die Zuwanderungsinitiative der SVP aus. Sie warnen von negativen Folgen für die Arbeitsplätze, Löhne und die Personenfreizügigkeit mit der EU. Die nationale Abstimmung ist am 14. Juni. Schweizer Banken bekommen in Sachen Zinsen und Gebühren schlechte Noten. UBS und PostFinanz schneiden schlecht ab. Felix Haldimar.
5: Zwar ist die Schweizer Bevölkerung im Gesamten zufrieden mit den Banken, bei den Zinsen aber nicht. Bei der Grossbank UBS befinden Kunden, sie zahlen zu viel Gebühren. Das zeigt eine Studie vom Vergleichsdienst Moneyland. Spannend ist, dass Online-Banking, das immer wieder auch zu Problemen führt, in puncto Sicherheit am besten abschneidet. Am zufriedensten sind die Befragten mit der basel-landschaftlichen Kantonalbank. Am anderen Ende der Tabelle ist die UBS und Swissquote.
4: Nach dem Hantavirus-Ausbruch bei einer Kreuzfahrt hat die Weltgesundheitsorganisation WHO 5 von 8 Verdachtsfällen als offizielle Hantavirus-Fälle bestätigt. 3 Personen seien am Hantavirus gestorben. Weil es bis zu 6 Wochen dauere, bis nach einer Infektion Symptome auftreten, könnten noch weitere Fälle auftauchen, so die WHO. Die WHO stehe in Kontakt mit 12 Ländern, darunter die Schweiz.
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4: Die Schweizer Eishockey-Nationalmannschaft startet mit einem Sieg in die letzte Vorbereitungswoche auf die Heim-WM. Das Team von Trainer Jan Gadieu gewinnt im schwedischen Ängelholm im Rahmen der Euro-Hockey-Tour gegen Finnland 5:4 nach Penalty-Schießen.
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4: Es staut auf der A1 Bern Richtung St. Gallen zwischen Zürichseebach und der Verzeigung Brüttisellen wegen einem Unfall. Und ein Unfall hat es auch noch auf der A1 St. Gallen Richtung Bern geht zwischen dem Tunnel Katzensee und Dietikon. Dann hat es stockenden Verkehr auf der A1 Bern Richtung St. Gallen zwischen der Verzweigung Limmatal und dem Gubristunnel, auf der A1 Zürich Richtung Bern zwischen Dietikon und dem Barrecktunnel, auf der A3 Chur Richtung Basel zwischen Urdorf Nord und der Verzweigung Limmatal und dann auch noch auf der A1 Zürich Richtung Bern zwischen Gunzgen Nord und der Verzweigung Herkingen. Ganz eine gute Weiterfahrt.
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7: In der Nacht auf morgen hat es nur noch wenig willkommen. Temperaturen sinken auf 5 Grad. Freitag ist eine recht freundliche Angelegenheit mit viel Sonne, Schleier und Quellwolken und 21 Grad.
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2: Diese Themen haben heute Schlagzeilen gemacht. Guten Abend.
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2: Kurz vor der Heim-Eishockey-Weltmeisterschaft und der Fußball-WM in Amerika lanciert Sucht Schweiz eine Kampagne gegen Spielsucht. Die beiden Großanlässe würden umso mehr zu Sportwetten anregen, sagt Markus Meuri von Sucht Schweiz. Vor allem, weil ständig Spiele zum Wetten verfügbar seien.
3: Heute mit dem zunehmenden Online-Angebot kann man eben immer und jederzeit weiter wetten. Bei Eishockey und Fußball-WM hat es auch ständig Spiel.
2: Immer noch würden sich zu wenig Betroffene Hilfe holen, so Meuri. In der Schweiz spielen schätzungsweise 40.000 junge Männer problematisch um Geld. Betroffene, die sich an Beratungsstellen wenden, haben im Schnitt Schulden in der Höhe von 93.000 Franken. Zahlen deuten zudem laut Sucht Schweiz auf eine Zunahme der Probleme mit dem Geldspiel hin. Der Krieg im Iran könnte Folgen für die Schweizer Stromversorgung haben. Wegen des Kriegs steht weniger Gas zur Verfügung. Gas wird für die Erzeugung von Strom benötigt. Das sorge für Unsicherheit, sagt Urs Meister von der Eidgenössischen Elektrizitätskommission.
4: Aufgrund des Iran-Krieges und der Schließung der Straße von Hormuz bleiben die Preise bis zum Ende des nächsten Winters auf einem erhöhten Niveau. Vor allem aber sind die Preise sehr volatil.
2: Wenn die Straße von Hormuz länger geschlossen bleibe, könnten die europäischen Gaslager bis zum Beginn des Winters nicht ausreichend gefüllt werden. Bis jetzt sehe man aber keine akuten Anzeichen für eine Knappheit. In der Schweiz nutzt inzwischen mehr als jede dritte Person im erwerbsfähigen Alter künstliche Intelligenz. Damit liegt die Schweiz laut dem Softwareanbieter Microsoft deutlich über dem weltweiten Durchschnitt. Die Schweiz belegt im internationalen Ranking Platz 14 von 147 Ländern. An der Spitze stehen die Vereinigten Arabischen Emirate, gefolgt von Singapur und Norwegen. Schlusslicht ist Kambodscha. Höhenangst wird als Risikofaktor bei Bergwanderungen unterschätzt. Bei einer Umfrage haben nur 18% der wanderbegeisterten Befragten Schwindelfreiheit als wichtige Voraussetzung angegeben. Am meisten wurden gute Schuhe, gefolgt von Fitness und Trittsicherheit genannt, teilt die Beratungsstelle für Unfallverhütung BFU mit. Laut der BFU steigern Höhenangst und Höhenschwindel das Sturzrisiko. Die Wanderroute müsse zu den eigenen Fähigkeiten passen. Umkehren sei kein Scheitern, heisst es.
5: Wetter. Es ist mehrheitlich trocken bei 5 Grad. Heute der Tag durch recht sonnige Angelegenheit. Begleitet von Schleier und Quellwolken gibt es milde 21 Grad. Recht gefreut wird auf Abend der Samstag.